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0: Einen wunderschönen guten Morgen mit Brian Hyland. Ganz gemütlich jetzt in diesen Montag starten um 6 Uhr mit den Radio Tirol Nachrichten auf Radio Tirol.
1: Gewaltvorwürfe gegen Security-Mitarbeiter bei Kirchtag. Yannick Sinner schreibt wieder Tennisgeschichte mit Sieg in Madrid. Das Wetter bringt uns heute Sonne, Wolken und Regen. Ich bin Sabrina Fleischmann, guten Morgen.
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1: Eigentlich sollen Sicherheitsleute dafür sorgen, dass Feste ruhig und ohne Gewalt ablaufen. Beim Kirchtag in Pfunders war das offenbar nicht der Fall. Dort sollen Security-Mitarbeiter Festbesucher attackiert haben. Zuerst soll es im Zelt zu einem Streit gekommen sein, der dann eskaliert ist. Der Sicherheitsdienst soll mehrere junge Leute zusammengeschlagen haben. Darunter war auch der Sohn des Bürgermeisters von Terenten, Reinhold Weger, berichtet die Tageszeitung Dolomiten. Weger hat bereits bei der Sicherheitsfirma interveniert, um den Vorfall aufzuklären. An der Rickertalbrücke von Farn ins Bustertal wird wieder gearbeitet. Ab 9 Uhr ist die Brücke heute nur mehr einspurig befahrbar. Sie bleibt aber in beide Fahrtrichtungen offen. Der Verkehr wird wechselweise geregelt. Ab dem 18. Mai wird die Brücke in der Nacht dann komplett gesperrt. Die Waffenruhe im Irankrieg könnte schon bald vorbei sein. Denn US-Präsident Trump hat angekündigt, dass die US-Marine ab heute früh Schiffe aus der Straße von Hormuz hinausgeleiten wird, die dort festsitzen. Es handelt sich um Schiffe aus Ländern, die nicht in den Krieg verwickelt sind, schreibt Trump. Der Iran hat die USA vor Aktionen in der Straße von Hormuz gewarnt. Jede amerikanische Einmischung werde als Verstoß gegen die Waffenruhe betrachtet. Zum Sport Tennis. Der Siegeszug von Yannick Sinner geht weiter. Er hat das Masters-Turnier in Madrid gewonnen. Im Finale hat er den Deutschen Alexander Zverev in 2 Sätzen klar geschlagen. Sinner ist damit der erste Tennisprofi, der 5 Masters-1000-Turnier in Folge gewonnen hatte. In der Formel 1 bleibt Kimi Antonelli auf Erfolgskurs. Der 19-jährige Mercedes-Pilot aus Italien hat beim Grand Prix von Miami seinen 3. Sieg in Folge gefeiert und seine Führung in der Gesamtwertung ausgebaut. Noch zum Fußball. In der italienischen Serie A hat sich Inter Mailand den Meistertitel gesichert. Beim Heimspiel gegen Parma hat Inter mit einem 2:0 vorzeitig alles klar gemacht.
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0: Um 6:03, nach diesem Traumwochenende, heute wieder mildes Maiwetter. Guten Morgen, Dominik Reich.
3: Guten Morgen, die Temperaturen klettern später auf 20 bis 25 Grad und jetzt in der Früh haben wir teilweise schon zweistellige Plusgrade. In Auer zum Beispiel 13 Grad aktuell, in Milland 11, in Lana 9 und in Antholz-Obertal 5 Grad. Es mischen sich heute schon einige Wolken dazu, am Nachmittag regnet es vereinzelt zwischen den Dolomiten und dem Bustertal zum Beispiel.
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3: Mit heute startet eine größere Baustelle auf der Mebo. Ab 9 Uhr wird in Fahrtrichtung Bozen die erste Ausfahrt nach dem Sigmundskroner Tunnel gesperrt und es geht in diesem Bereich nur einspurig weiter auf der Mebo. Es wird ein neues Schild montiert. Auf der Brenner Autobahn alles okay, sichere Fahrt.
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0: Ja, schönen guten Morgen. Es ist Montag, der 4. Mai. Es ist 6:04 und wir legen einfach mit dem los, dass Sie so zum richtig Wachwerden brauchen mit der schönsten Musik aller Zeiten. Guten Start in die neue Woche. Morgen.
3: Morgen.

Wunderschönen guten Morgen um 6:11 an diesem 4. Mai. Es ist ein Montag und es verspricht auch wieder ein sehr milder Montag zu werden, wenn auch ein paar Regentropfen im Anmarsch sind, aber die lassen wir gerne auf uns rieseln, oder? Die schönste Musik aller Zeiten gilt auch für diese Stadt, die verdient sich so einen Klassiker. Sehenswürdigkeiten wie Fisherman's Wharf, die Lombard Street, Alcatraz, die Cable Car, die Golden Gate Bridge, ja, genau. San Francisco, Scott McKenzie.

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1: Schönen guten Morgen. Beim abnehmenden Schützemond, da kommt der Optimist in uns zum Vorschein. Wir werden da gleich die Mondtipps.
2: Ideal ist der Tag für Aussprachen, Dinge klären und Missverständnisse aus dem Weg räumen. Unsere Energie schreit nach Action. Wir sollten uns aber bei der körperlichen Anstrengung nicht übernehmen. Besonders die Hüften und die Oberschenkel könnten sich bemerkbar machen. Im Garten steht einiges auf dem Plan. Holz schneiden, Pflanzen düngen und ernten und auch das Rasenmähen empfiehlt sich. Auch im Haus bringen wir einiges voran, zum Beispiel beim Entrümpeln. Es bietet sich an, den Keller wieder mal auf Vordermann zu bringen.
1: Ja, klingt nach ein bisschen Arbeit, wünsche Ihnen viel Vergnügen, aber der abnehmende Schützemond ist uns ja behilflich.
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Gift und Lucifer, ein wahrer Klassiker hier im Radio Tirol Wecker. Schönen guten Morgen, ich bin Renate Holzner und da gibt's auch Tom Jones gleich mit She's a Lady nach Paul McCartney. 2,5 Minuten vor 6:30. Hope of Deliverance. Montag früh,

0: Einen schönen guten Morgen. Und das sind die Radio Tirol Schlagzeilen hier um 6:35.
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2: Guten Morgen, ich bin Sabrina Fleischmann. Es gibt Gewaltvorwürfe gegen Security-Mitarbeiter. Sie sollen am Wochenende beim Kirchtag in Pfunders Festbesucher attackiert und verletzt haben. Um 9 Uhr beginnen heute Arbeiten an der Rickertalbrücke zwischen Fahren und der Busterer Straße. Es ist nur mehr eine Spur offen. Der Verkehr wird wechselweise geregelt. US-Präsident Trump will dafür sorgen, dass einige Schiffe die Straße von Hormuz passieren können. Er hat angekündigt, dass die US-Marine sie durch die Meerenge begleiten wird. Der Iran droht in diesem Fall mit einem Ende der Waffenruhe. Jannik Sinner schreibt wieder Tennisgeschichte. Er hat das Finale in Madrid gegen den deutschen Alexander Zverev gewonnen und damit das 5. Masters-1000-Turnier in Folge. In der Formel 1 hat Mercedes-Pilot Kimi Antonelli wieder zugeschlagen und beim Grand Prix in Miami seinen 3. Sieg eingefahren. Noch zum Fußball. In der italienischen Serie A hat sich Inter Mailand den Meistertitel geholt mit einem 2:0 gegen Parma. Auch in Bozen haben Interfans den Titel gefeiert, auf dem Siegesplatz und mit Autokorsos.
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0: 6:35, Ärmel hochgekrempelt auf der Weber, beginnen heute nämlich größere Arbeiten. Dominik Reich.
3: In Fahrtrichtung Bozen wird bei Bozen Süd ein großes Schild montiert, auf das neue Fundament aufgesetzt. Ab 9 Uhr wird die erste Ausfahrt nach dem Simonskroner Tunnel in Fahrtrichtung Bozen gesperrt auf der Weber, also die Ausfahrt Richtung Industriezone Bozen Süd. Es geht dann bis Donnerstag in diesem Bereich auf der Weber nur einspurig weiter, rechnen Sie mit Staus. Auf der Pustertaler Staatsstraße in Fahrtrichtung Bruneck wird die Rickertalbrücke asphaltiert, saniert. Wie gerade in den Schlagzeilen gehört, auch hier geht es in Kürze nur mehr einspurig weiter. Drei Fragen, unsere Verkehrshotline 800 17 50 50. Sonst im Moment alles okay, auch auf der Brenner Autobahn. Eine gute Fahrt.
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3: Es ist 50-50 Wetter heute, mal sonnig, mal wolkig. Am Nachmittag zeigen aktuelle Wetterkarten Regen für die Dolomiten und das Bustertal stellenweise. Das alles bei 20 bis 25 Grad. Jetzt messen wir in Innichen 6 Grad, in Kurtatsch 12, in Natz 9 und in Prat 5 Grad.
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0: Claudia Mori, Adriano Celentano, das ist Radio Tirol mit der schönsten Musik aller Zeiten. 6:45, rein in die neue Woche und damit auch rein in neues Wetter, Dominik.
1: Ja, die Schönwetterphase geht in dieser ersten Maiwoche so langsam zu Ende. Heute nochmal recht sonnig mit einzelnen Regenschauern in den Dolomiten, im Pustertal am Nachmittag. In den nächsten Tagen, vor allem am Mittwoch, kommt endlich mal mehr Regen aus jetziger Sicht fallen am Mittwoch. Um die 10 Liter Regen pro Quadratmeter im Südstau.
0: Der wird wohl auch den Blütenstaub herhaben. Bleibt es zu hoffen. Schönen guten Morgen.
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I can see clearly now, Radio Tirol hier um 6:58. Wir sind ja richtig geschafft nach so einem erfolgreichen sportlichen Wochenende. Jannik Sinner gewinnt den 5. Titel in Folge und schreibt Tennisgeschichte. In der Formel 1 gewinnt Kimi Antonelli. Alles weitere in den Radio Tirol Nachrichten in 7 Minuten um 7 Uhr. Jetzt muss einmal ein bisschen entspannt werden.

0: Wonderful Tonight und Eric Clapton. Was für ein Song zum Genießen jetzt in der Früh. Wollte mich ändern. Meint Gilbert, 4:07.
1: Das mit uns zwei, es war eine richtig gute Zeit.

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3: Guten Start in die neue Woche. Wir haben 7 Uhr, Radio Tirol hier mit den Nachrichten.
4: Kirchtag in Pfunders, Gewaltvorwürfe gegen Security-Mitarbeiter. USA wollen blockierte Schiffe in der Straße von Hormuz befreien. Das Wetter bringt uns Sonne am Vormittag und ein paar Regentropfen am Nachmittag. Ich bin Sabrina Fleischmann, guten Morgen.
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4: Eigentlich sollen Sicherheitsleute dafür sorgen, dass Feste ruhig und ohne Gewalt ablaufen. Beim Kirchtag in Pfunders am Wochenende war das offenbar nicht der Fall. Dort sollen Security-Mitarbeiter Festbesucher attackiert haben. Zuerst soll es im Zelt zu einem Streit gekommen sein, der dann eskaliert ist. Der Sicherheitsdienst soll mehrere junge Leute zusammengeschlagen haben. Darunter auch den Sohn des Bürgermeisters von Terenden, Reinhold Weger, berichtet die Tageszeitung Dolomiten. Er hat bereits bei der Sicherheitsfirma interveniert, um den Vorfall aufzuklären. An der Rickertalbrücke von Farn ins Bustertal wird wieder gearbeitet. Ab 9 Uhr ist die Brücke heute nur mehr einspurig befahrbar. Sie bleibt aber in beide Fahrtrichtungen offen. Der Verkehr wird wechselweise geregelt. Ab dem 18. Mai wird die Brücke in der Nacht dann komplett gesperrt. Die USA wollen dafür sorgen, dass einige Schiffe die Straße von Hormuz passieren können. Die Marine soll sie durch die Meerenge begleiten, die durch den Irankrieg blockiert ist. Diana Kramer mit den Einzelheiten.
5: Wie genau die Initiative unter dem Namen Projekt Freiheit ablaufen soll, ist nicht bekannt. US-Präsident Donald Trump drohte auf seiner Plattform Truth Social aber, mit aller Härte vorzugehen, sollte die Aktion behindert oder gestört werden. Laut Trump hätten Länder aus der ganzen Welt die USA um Hilfe gebeten, ihre Schiffe zu befreien. Mindestens 75 Öltanker sitzen in der Meerenge fest, die der Iran seit Kriegsbeginn kontrolliert.
4: Zum Tennis. Der Siegeszug von Jannik Sinner geht weiter. Er hat das Masters-Turnier in Madrid gewonnen. Im Finale hat er den deutschen Alexander Zverev in 2 Sätzen klar geschlagen mit 6:1 und 6:2. Sinner ist damit der erste Tennisprofi, der 5 Masters-1000-Turniere in Folge gewonnen hat. Und er hat auch seinen Vorsprung als Nummer 1 der Weltrangliste ausgebaut. In der Formel 1 bleibt Kimi Antonelli auf Erfolgskurs. Der 19-jährige Mercedes-Pilot aus Italien hat beim Grand Prix von Miami seinen 3. Sieg in Folge gefeiert und seine Führung in der Gesamtwertung ausgebaut. Noch zum Fußball. In der italienischen Serie A hat sich Inter Mailand den Meistertitel gesichert. Beim Heimspiel gegen Parma hat Inter mit einem 2:0 vorzeitig alles klar gemacht. Nicht nur in Mailand, sondern auch in Bozen haben Inter-Fans den Meistertitel gefeiert. Auf dem Siegesplatz und mit Hubkonzerten und Autokorsos durch die Stadt. Die Sonne steht in den Startlöchern. Mehr zum Montagswetter gleich.
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3: Ja, 6:55 teilt sich die Sonne schon fit, Dominik.
15: Fit wie ein Turnschuh. Sie scheint im Raum Bozen, im Überetsch, am Ritten zum Beispiel. Eher wolkiger ist es im Raum Bustertal. Und bei diesem Mix Sonne und Wolken und ein paar Regenwaschern am Nachmittag bleibt es heute bei 20 bis 25 Grad. Jetzt messen wir in Altrei 9 Grad, in Klausen auch 9, in Enneberg 5 und in Glurn 6 Grad.
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15: Weniger als 2 Stunden um 9 wird die Mebo-Ausfahrt Bozen Industriezone in Fahrtrichtung Bozen gesperrt. Dann geht es auch auf der Mebo nur mehr einspurig weiter. Also heute wird der Berufsverkehr noch normal fließen. In den nächsten Tagen bis Donnerstag wird es allerdings dann stauen. Es wird ein großes Auslegerschild montiert. Sonst alles okay im Moment, auch auf der Brenner Autobahn. Sichere Fahrt.
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3: Das ist uns wohl allen schon aufgefallen, dass die Hagelnetze vielerorts schon einsatzbereit aufgespannt sind. Viel früher als sonst. Dass es notwendig ist. Und welche Risiken die Bauern ohne diesen Hagelschutz eingehen, wir lassen es uns gleich erklären nach Matthias Raimund. Gloria Gaynor.
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0: Einen schönen guten Morgen wünsche ich Ihnen. Ich bin Renate Holzner. Es ist früh, sommerlich heiß geworden. Gewitter mit Hagel hatten wir auch schon. Kein Wunder, dass die Hagelnetze schon überall gespannt sind. Die Klimaerwärmung macht, dass die Bauern früher im Jahr vorsichtig sind. Radio Tirol-Reporter Thomas Angerer.
1: Der Wetterbericht hat ihn alarmiert. Bauer Georg Gallmetzer hat bereits seine Hagelnetze ausgefahren. Sicher ist sicher, sagt er.
2: Das Problem ist es so, dass für ihn die Hagelversicherung generell sich nicht mehr auszahlt, weil der Markt will marktlose Ware.
1: Ohne Hagelnetze landen die Äpfel in der Industrie. Mit dem Schutz bleiben sie unbeschadet. Nur schön sind diese Netze nicht.
2: Zwischen Grau- und Total-Grey-Netzer sei man in Stand, relativ das Bild einheitlich zu haben. Schlimm war, wenn wir noch gelbe hatten, wenn wir noch grüne hatten, wenn wir noch rote hatten, die gibt es auch die Netze. Das war noch schon eine Katastrophe, das zählt das nicht.
1: Ob das frühe Aufziehen der Netze die Qualität der Äpfel beeinflusst? Georg Gallmetzer ist Mitglied der CMG Ideenfabrik und hat sich dazu Daten geholt.
2: Wenn wir aber jetzt die Studien anschauen von Norddeutschland, die sowieso schon weniger Licht haben mit Netzer, ist der Einfluss marginal.
1: Die Bauern sind vorsichtiger geworden. Hoffen auf eine gute Ernte im Herbst ist nicht genug. Ein ordentliches Maß an Sicherheit sollte dabei sein.
0: Ja, dann hoffen wir natürlich auf viele schöne, makellose Äpfel auch heuer wieder.

0: Radio Tirol, einen guten Morgen, ich bin Renate Holzner. Montag früh, der 4. Mai und nach einem langen Wochenende gibt's natürlich viel Neues zum Klicken und Blättern.
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0: Wonne Monat Mai, einer der Top-Hochzeitsmonate und auch Südtirols große Milchhochzeit steht an. Monika Gogel, stellvertretende Redaktionsleiterin.
2: Guten Morgen.
0: Morgen.
2: Die Mitglieder des Milchhofs Brixen Primi hätten der Fusion bereits zugestimmt. Jetzt fehle nur noch das Ja der Braut, titelt die Tageszeitung Dolomiten. Die Mila-Mitglieder würden am kommenden Freitag abstimmen, aber auch die seien sehr heiratswillig. Gemeinsam käme die neue Genossenschaft auf etwa 440 Millionen Euro Umsatz und eine Milchmenge von bis zu 280 Millionen Kilogramm pro Jahr, also ein Milchriese. Grund für die Ehe, die Einsicht, dass man zusammen deutlich bessere Zukunftschancen habe. Stichwort Kostensparen. Bei Produktentwicklung, Marketing, Logistik und Einkauf.
0: Neue Woche, neue Staus. Es gibt Verkehrseinschränkungen in Bozen und im Eisacktal.
2: Sperren wegen Bauarbeiten. Betroffen sind die MEVO. Hier wird die Ausfahrt Bozen Süd ab heute 9 Uhr für 4 Tage gesperrt, schreibt Rhein-News BZ. Und auch auf der Rickertalbrücke bei Fahren werden ab heute für 3 Wochen Instandhaltungsarbeiten durchgeführt. Der Verkehr immer wieder einspurig geregelt. Alle Details bei uns im Verkehrsupdate.
0: Und noch eine Straße auf den Titelseiten, auf der aber seit Wochen schon gar nichts mehr geht. Die Seestraße von Hormuz.
2: Jetzt aber soll Bewegung reinkommen. US-Präsident Trump will ab heute feststeckende Schiffe herausbegleiten. Wie er genau das anstellen will, ist noch geheim. Der Iran allerdings, der warnt schon, so eine Aktion verstoße gegen die Waffenruhe, lesen wir auf mehreren internationalen Nachrichtenportalen zwischen CNN, BBC, Fox News, Der Spiegel und.
0: Schwarz-blauer Jubel auf den Titelseiten der italienischen Tageszeitungen.
2: Inter Mailand hat zum 21. Mal die italienische Meisterschaft gewonnen. Die Spieler mit riesiger Vereinsflagge am Feiern ganz groß auf La Repubblica-Idee. In Mailand explodiert die schwarz-blaue Fanfreude, schreibt Il Corriere della Sera. Noch viel mehr Inter auf La Gazzetta dello Sport. La Stampa.
0: Und neben dem Fußballfieber heute auch noch immer große Tennisfreude.
2: Dass unser Jannik Sinner das Masters in Madrid gewonnen hat und wie er Sascha Zverev eliminiert hat, samt strahlendem Siegerfoto, heute noch überall ganz vorne präsent in den italienischen und Südtiroler Medien. Der Pokal, Geschmackssache. Ansonsten sind sich alle einig, der Sechsner ist nicht zu bändigen. Nachdem er 5000er Turniere hintereinander gewonnen hat. Rekord. Das hat vor ihm noch kein Tennisspieler geschafft, titelt die Dolomiten. Mr. 1000, schreibt die Tageszeitung Alto Adige.
0: Tierisches zum Abschluss. Und wie geht's eigentlich Timmy, dem Wal?
2: Bild gibt dabei den Alleswisser, erklärt alle Rätsel. Das Wichtigste vorneweg, erlebt, lesen wir im Artikel, mit Beweisfoto, wie Timmy schwimmt. Bei den Rettern schaut's dabei weniger gut aus, die bekriegen sich jetzt anscheinend.
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ich hoffe, Sie sind auch ein bisschen über den Berg. Zumindest was das Aufstehen betrifft, haben die erste Hürde der Müdigkeit schon überwunden. Wir spielen dazu die schönste Musik aller Zeiten mit ganz viel Schwung jetzt von Cat Stevens.

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4: Guten Morgen, ich bin Sabrina Fleischmann. Es gibt Gewaltvorwürfe gegen Security-Mitarbeiter. Sie sollen am Wochenende beim Kirchtag in Pfundes nicht für Sicherheit gesorgt, sondern Festbesucher geschlagen und verletzt haben. Wer über die Rickertalbrücke fahren muss, sollte ab heute mehr Zeit einplanen. Denn um 9 Uhr beginnen Arbeiten an der Brücke. Dann ist nur mehr eine Spur offen. Der Verkehr wird wechselweise geregelt. US-Präsident Trump will dafür sorgen, dass einige Schiffe die Straße von Hormuz passieren können. Er hat angekündigt, dass die US-Marine sie durch die Meerenge begleiten wird. Der Iran droht in diesem Fall mit einem Ende der Waffenruhe. Von unserem Tennisstar Jannik Sinner gibt es die nächste Erfolgsmeldung. Er hat das Finale in Madrid gegen den deutschen Alexander Zverev gewonnen und damit das 5. Masters-1000-Turnier in Folge. In der Formel 1 hat Mercedes-Pilot Kimi Antonelli wieder zugeschlagen und beim Grand Prix in Miami seinen 3. Sieg eingefahren. Noch zum Fußball. In der italienischen Serie A hat sich Inter Mailand den Meistertitel geholt mit einem 2:0 gegen Parma. Auch in Bozen haben Inter-Fans den Titel gefeiert.
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5: Wir haben es 7:56 Montag und wir sind mittendrin im Berufsverkehr. Klar, ein langes Wochenende liegt hinter uns. Da müssen wir viel aufholen, gell?
6: Genau, der ganz normale Wahnsinn wieder. Eine Viertelstunde länger dauert es auf der Übreitzer Straße für Sie zwischen St. Michael-Eppan und der Meraner Kreuzung in Bozen. Auch sonst allgemein bummvoll die Ortsausfahrten, die Stadtzufahrten, die Hauptachsen in den Städten. Auf der Mebo in Fahrtrichtung Bozen zwischen Eppan und Bozen Süd läuft es noch normal zweispurig. Ab 9 Uhr wird dann ein großes Hängeschild montiert. Die erste Ausfahrtrichtung Industriezone Bozen Süd wird gesperrt. Und auf der Mebo geht es dann nur einspurig weiter bis Donnerstag dieser Woche. Und zur Erinnerung, Ende des Monats, Samstag, 30. Mai, die Komplettsperre am Brenner. Ausweichen geht nur großräumig über den Reschen zum Beispiel. Alle Infos dazu auf Radio Tirol IT. Gute Fahrt!
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6: Bis zum Mittag recht sonnig, dann tauchen mehr Wolken auf, vereinzelt wird es nass am Nachmittag. Aktuell messen wir in Latsch 11 Grad, in Leifers 10, in Schenner 9 und in Olang 6 Grad. Bei 20 bis 25 Grad wird es am Nachmittag wieder den Taleinwind geben. Und wenn der Wind weit oben reinfährt, im Wald gelbe Wolken von den Fichtenbollen, auch sonst oft ein weißer Teppich auf den Parkplätzen, also ein wirklich starker Bollenflug gerade.
5: Wünsche Ihnen, dass Ihnen das nicht viel ausmacht, auf jeden Fall. Ja, ein bisschen. Ja. Einen schönen guten Morgen.
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0: In the Heat of the Night kam nach Maria Magdalena. Die deutsche Sängerin Sandra wurde nach dem Ausstieg aus dem Mädels-Trio Arabesque zu einer der erfolgreichsten deutschen Popsängerinnen der 80er. Schönen guten Morgen, 7:45.
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0: When the rain begins to fall, das ist Musik, die in die Beine geht. Und einer ist auch schon auf und betritt gleich die Radio Tirol Wecker Bühne. Der österreichische Sänger und Musiker Chris Steger. Seine Songs, seine Auftritte, seinen Erfolg, ja, so erklärt er es uns.
1: Es gibt ganz viele Vorteile und ganz viele coole Sachen, was ich machen darf. Aber ich glaube richtig, das Live-Spielen, die Live-Konzerte, das ist das, was mit Abstand am coolsten ist und überhaupt, wie ich vorher gesagt habe, und dann Leute noch mitsingen bei einem Lied, was man selber geschrieben hat, dann ist das ein Gefühl, kann man mit nichts vergleichen.
0: Möchten Sie mitsingen? Dann tun Sie es doch. Chris Steger und Leicht kennt man's home.

Haben schon ein bisschen Inhalt seine Texte, Chris Steger. Leicht kennt man's Home. Einen schönen guten Morgen wünsche ich Ihnen jetzt so kurz vor acht mit Miriam Makeba. Guten Start in die neue Woche.

0: Ah ja, Klassiker hier im Radio Tirol Weckerl. Schönen guten Morgen wünsche ich Ihnen mit Radio Tirol. Top informiert zur vollen Stunde. Das sind die Radio Tirol Nachrichten.
1: Kompatscher Ultimatum an die Post. Steigende Preise durch Iran-Krieg bringen hohe Mehrkosten. Das Wetter zuerst sonnig, dann teilweise nass. Ich bin Sabrina Fleischmann. Guten Morgen.
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1: Die Klagen über die Post häufen sich, nicht nur in den Dörfern, sondern auch in den Städten. Briefe und Zeitungen werden oft mit großer Verspätung zugestellt. Landeshauptmann Arno Kompatscher fordert Besserung und droht der Post damit, den Geldhahn zuzudrehen. Das derzeitige Abkommen läuft im Dezember aus und wenn der Dienst nicht besser funktioniert, wird es auch nicht erneuert, droht Kompatscher. Der Iran-Krieg kommt uns teuer zu stehen. Mittlerweile sind es nicht nur die steigenden Energiepreise, auch viele andere Bereiche sind betroffen. Wie viele Mehrkosten das pro Familie verursacht, zeigen nun neue Zahlen der Verbraucherschutzorganisation Codacons. Marlies Winkler.
3: Codacons geht davon aus, dass jede Familie wegen des Krieges rund 1.000 Euro mehr ausgeben muss. Grund dafür sind zum einen die Energiepreise. Sie steigen immer weiter. Seit Februar sind Benzin und Diesel wieder um 38% teurer geworden. Das heißt auch höhere Transportkosten, die sich auch auf die Lebensmittelpreise auswirken. Obst und Gemüse werden teurer. Familien müssen also mehr für ihren Lebensmitteleinkauf zahlen. Auch Gas kostet mehr und die Preise für Flugtickets sind um 18% gestiegen.
1: Die Bozener Berufsfeuerwehr ist heute früh kurz vor vier zu einem Brand in der Palermo-Straße ausgerückt. Der Brand ist auf dem Balkon eines Wohnhauses ausgebrochen. Er konnte schnell gelöscht werden. Danach haben die Feuerwehrleute noch die betroffene Wohnung vom Rauch befreit. Verletzt wurde niemand. Zum Tennis. Südtirol jubelt mit Jannik Sinner über den nächsten Meilenstein in seiner Karriere. Er hat beim Finale in Madrid gegen den deutschen Alexander Zverev in nur 2 Sätzen triumphiert und damit seinen 5. Sieg bei einem Masters 1000-Turnier in Folge gefeiert. Das ist bisher noch keinem Tennisprofi gelungen. Nach seinem Sieg hat Sinner auf Sky Sport gesagt, dahinter stecke viel Arbeit, Disziplin und Opferbereitschaft.
4: Tanto lavoro dietro, tanta disciplina, tanto sacrificio anche che sto mettendo veramente giorno dopo giorno e ovviamente siamo molto molto contenti, no?
1: Glückwünsche für Sinner kommen auch von Ministerpräsidentin Giorgia Meloni. Sie schreibt in den sozialen Medien, dass er damit erneut Geschichte schreibe und dem italienischen Sport unvergessliche Momente geschenkt habe. Wir starten mit viel Sonne in die neue Woche. Die weiteren Wetteraussichten gleich.
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0: Guten Morgen, jetzt um Punkt 5 nach 8 wechselhaftes Wetter. Dominik Reich.
9: Also bis zum Mittag noch ganz sympathisch mit sonnigen Abschnitten teilweise. Am Nachmittag werden die Wolken schon ein bisschen aufdringlicher. Vereinzelt beginnt es auch zu regnen. Die Temperaturen erreichen 20 bis 25 Grad. Jetzt meldet Siebenmaich 14 Grad, Göflan 11, Neustift auch 11 und St. Lorenzen 8 Grad.
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9: Berufsverkehr volle Kanne, vor allem in und bei den Städten kommt es zu Wartezeiten. Ab 9 Uhr beginnen größere Arbeiten auf der Mebo in Fahrtrichtung Bozen zwischen Eppan und Bozen Süd. Kurz nach dem Sigmundskoner Tunnel wird es dann einspurig und die erste Ausfahrt, also Richtung Industriezone, wird bis Donnerstag 18 Uhr voraussichtlich gesperrt sein. Es wird ein Vorwegweiser montiert, der ist dann schon eine Hilfe, der zeigt an, wie sich für die Autobahnausfahrt einreihen, hilft also zukünftig Stau zu vermeiden. Auf der Pustertaler Staatsstraße geht es in Kürze auch einspurig weiter. Auf der Rickertalbrücke wird die Fahrspur Richtung Bruneck asphaltiert. Der Verkehr einspurig geregelt, rechnen Sie mit Wartezeiten. Sichere Fahrt!
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0: Und da haben wir was ganz, ganz Tolles zu bereden mit Ihnen. Ich meine, nach diesem langen Maiwochenende haben wir viel Zeit draußen verbracht, aber viel zu viele haben diese blöde Pollenallergie. Rote Augen, rote Nase. Also wir fühlen uns die ganze Zeit richtig schlapp. Und da haben wir einen Mann gefunden, der anscheinend die Lösung hat. Ja, wir sind gleich in einem Piercing-Studio.

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Everyone's a winner. Einen schönen guten Morgen wünsche ich Ihnen, 13 nach 8. Ja, vor 40 Jahren hieß es, and the Oscar goes to, es war für Lionel Richie einer der Höhepunkte oder der Höhepunkte für den erfolgreichen Musiker. Wir hören uns gleich dieses Lied an, das er für den Film White Nights geschrieben hat. Die Nacht der Entscheidung, ein Tanzdrama, bei dem es um einen russischen Tänzer geht, nachdem er sich in den Westen abgesetzt hatte, unfreiwillig durch eine Notlandung eines Flugzeugs wieder in seine Heimat Sowjetunion zurückkommt. Say you, say me, Lionel Richie, die schönste Musik aller Zeiten in Russland.

0: Reinhard Fendrich hier im Radio Tirol Weg. Einen schönen guten Morgen. Aufstehen und schon geht's los, oder es hat überhaupt nie aufgehört. Die Augen jucken, die Nase läuft, dann folgt noch ein Hustenanfall. Diese lästige Pollenallergie. Alles haben Sie vielleicht schon probiert. Tabletten, Augentropfen, Nasenspray, Eigenbluttherapie, nichts hilft. Was viele aber vielleicht noch nicht kennen und noch nicht probiert haben, Piercing-Punktur. Redakteurin Anna Schwimbacher trifft sich mit Marian Zerzer vom Stitch Piercing in Laas.
1: Ich bin jetzt schon total wundrig, dass das Piercen bei der Allergie hilft. Der Marian spricht von einer Erfolgsquote von 90%.
2: Also ich kann und darf dir nicht versprechen, aber wir haben jetzt echt schon ziemlich rare paar Leute gemacht. Bei einem Menschen ist es zu 100% weg und bei anderen zu 80%. Es ist auf jeden Fall ein Versuch wert.
1: Und das ist eigentlich nur ein ganz normales Piercing.
2: Ja, vereinfacht gesagt, so ich operiere jetzt einen speziellen Punkt mit meinem Messgerät, dass es nachher nach gestochen wird. Ich mache genau den gleichen Job wie auch bei jedem anderen Art Piercing mit einem schönen Nebeneffekt.
1: Ja, den richtigen Punkt treffen ist natürlich wichtig. Ganz oben beim Ohr, auf beiden Seiten. Ich bin echt erstaunt und wir hier im Funkhaus haben sogar den lebenden Beweis. Kollegin Deborah Sparber ist frisch gepierst.
3: Ein bisschen Bammel hatte ich direkt vom Stechen, muss ich sagen. Ich bin einfach ein kleiner Angsthase, aber ich habe eigentlich schon gleich nach dem Piercen gemerkt, dort tut sich was. Mein Problem sind ja die juckenden Augen und seitdem, meine Augen sind perfekt. Ich glaube mal so 50-60% Besserung habe ich jetzt schon. Geniale Sache.
0: Ja, das klingt schon mal ganz gut. Also ein Versuch ist es wahrscheinlich wert. Noch mehr Erfolg hat Marian bei Migräne-Piercings. Dazu mehr heute im Radio Tirol Nachmittag.
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0: Supertrend mit ihrem Klassiker Give a Little Bit. Einen schönen guten Morgen wünschen wir. 8:35.
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2: Guten Morgen, ich bin Sabrina Fleischmann. Der Postdienst in Südtirol funktioniert mehr schlecht als recht, obwohl das Land jedes Jahr Millionen zahlt. Jetzt droht Landeshauptmann Kompatscher der Post damit, das Abkommen nicht mehr zu erneuern und den Geldhahn zuzudrehen, wenn es nicht besser wird. Der Iran-Krieg lässt die Preise in die Höhe schnellen. Das gilt nicht nur für Benzin und Diesel, sondern auch für Lebensmittel und viele andere Bereiche. Die Verbraucherschutzorganisation Codacons hat jetzt ausgerechnet, dass jede Familie rund 1.000 Euro an Mehrkosten stemmen muss. In Bozen ist heute früh auf dem Balkon eines Wohnhauses in der Palermostraße ein Brand ausgebrochen. Die Bozener Berufsfeuerwehr hat die Flammen schnell gelöscht und danach die Wohnung belüftet. Verletzt wurde niemand. Ein Jahr nach Amtsantritt steckt die Regierung in Deutschland in der Krise. Der Dauerstreit zwischen den Koalitionspartnern kommt nicht gut an. Die Umfragewerte sind im Keller. Zum Tennis. Jannik Sinner feiert den nächsten Meilenstein in seiner Karriere. Er hat das Finale in Madrid gegen den deutschen Alexander Zverev gewonnen und damit seinen 5. Sieg bei einem Masters 1000 Turnier in Folge gefeiert. Das ist bisher noch keinem Tennisprofi gelungen.
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0: Guten Morgen, 8:35, Blick auf unsere Straßen, Dominik Reich.
3: Stockt im Berufsverkehr in den Städten auf den Hauptstraßen immer noch streckenweise. In Bozen zum Beispiel zwischen dem Hadrianplatz entlang der Drususallee statt einwärts bis zum Verdiplatz. In Kürze ab 9 Uhr beginnen zwei große Baustellen. Auf der Bustertaler Staatsstraße wird die Spur in Fahrt Richtung Brunneck auf der Rickertalbrücke gesperrt. Der Verkehr läuft dann in dieser Woche nur einspurig. Es wird zuerst abgefräst, dann die Bodenplatte vorbereitet, abgedichtet und dann kommt die neue Asphaltschicht drauf. Nächste Woche dann die Spur in Fahrt Richtung Brixen und in zwei Wochen gibt's Nachtsperren. Auch auf der Mevo in Fahrt Richtung Bozen zwischen Eppan und Bozen Süd wird's in Kürze nur mehr einspurig weitergehen. Ein Vorwegweiser wird installiert, gesperrt bis Donnerstag 18 Uhr die Ausfahrt Bozen Industriezone. Weichen Sie über die Ausfahrt Bozen Zentrum aus.
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3: Es ist Arbeitsteilung beim Wetter. Mal ist die Sonne fleißiger, vor allem am Vormittag. Dann kommen die Wolken an die Reihe. Am Nachmittag sind dann ein paar Wolken auch nicht ganz dicht. Stellenweise regnet es. Die Temperaturen klettern auf 20 bis 25 Grad. Aktuell messen wir in Kastelbell 13 Grad, in Parchins 12, in Laurein 11 und in Sexten 8 Grad.
0: Guten Morgen.
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und Nazareth. 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

0: So, jetzt landen wir wieder ganz sanft.
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0: Einen wunderschönen guten Morgen, wir haben es 8:45. Hallo Dominik Reich.
2: Hallo, guten Morgen.
1: Wieder.
2: Lassen Sie sich von freundlichem Auftreten nicht täuschen, bleiben Sie heute eher reserviert.
1: Stier.
0: Steigern Sie Ihr Tempo behutsam und vermeiden Sie einen Start von 0 auf 100.
1: Zwilling.
2: Gehen Sie heute jedem Streit konsequent aus dem Weg.
1: Krebs.
0: Nicht jeder verfügt über Ihre Wortgewandtheit, daher unterstützen Sie andere gerne dabei.
1: Löwe.
2: Sie stehen heute vor vielen Optionen und das ist positiv.
1: Jungfrau.
0: Neue Erfahrungen bereichern Ihr Leben spürbar. Wagen Sie heute einen Schritt in mal unbekanntes Terrain.
1: Waage.
2: Der Leitsatz für heute lautet: Energie klug einteilen.
1: Skorpion.
0: Handeln Sie jetzt nach Ihrem Bauchgefühl und betrachten Sie anschließend stolz das Ergebnis.
1: Schütze.
2: Zeit für frischen Wind, machen Sie Dinge einfach mal anders.
1: Steinbock.
0: Wenn bereits in der Früh die Couch lockt, planen Sie Ihren Tag lieber mit etwas Zurückhaltung oder bleiben Sie frisch liegen.
2: Ja.
1: Wassermann.
2: Sie stehen heute im Mittelpunkt und Ihre Unterstützung ist gefragt.
1: Fische.
0: Fleisch zahlt sich aus. Geben Sie jetzt noch einmal alles, denn das Ziel rückt in greifbare Nähe, ist schon in Sicht.
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Das ist so ein richtiger Klassiker hier auf Radio Tirol. You Two, With or Without You. Aber auch diese Burschen hier, wenn auch total andere Musikrichtung, haben ihre Spuren hinterlassen. Wubbets und Sugar Baby Love.

0: Wolkenfrei hier auf Radio Tirol. Und das sind die Nachrichten jetzt um 9.
1: Iran-Krieg macht alles teurer. Wir müssen tiefer in die Tasche greifen. Probleme mit der Post. Kompatscha stellt Ultimatum. Das Wetter, der Start in den Montag, ist recht sonnig. Ich bin Sabrina Fleischmann. Guten Morgen.
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1: Der Iran-Krieg macht unsere Brieftaschen leerer, nicht nur beim Tanken. Die höheren Benzin- und Dieselpreise wirken sich auch auf den Transport und die Lebensmittelpreise aus. Obst und Gemüse werden zum Beispiel teurer. Auch Gas kostet mehr und die Preise für Flugtickets sind um fast 20% gestiegen. Die Steigerungen betreffen fast alle Bereiche und die Verbraucherschutzorganisation Codacons hat ausgerechnet, dass jede Familie rund 1000 Euro mehr ausgeben muss. Die Klagen über die Post häufen sich, nicht nur in den Dörfern, sondern auch in den Städten. Briefe und Zeitungen werden oft mit großer Verspätung zugestellt. Landeshauptmann Kompatscha fordert Besserung und droht der Post damit, den Geldhahn zuzudrehen. Das derzeitige Abkommen läuft im Dezember aus. Und wenn der Dienst nicht besser funktioniert, wird es auch nicht erneuert, sagt Kompatscha. Die Post in Südtirol wird vom Land mit mehreren Millionen Euro pro Jahr finanziert. In Bozen ist gegen 4 in der Früh auf dem Balkon eines Wohnhauses in der Palermostraße ein Brand ausgebrochen. Die Berufsfeuerwehr hat die Flammen schnell gelöscht und danach die Wohnung belüftet. Verletzt wurde niemand. Seit einem Jahr ist in Deutschland die Regierung aus CDU, CSU und SPD im Amt, mit Bundeskanzler Friedrich Merz an der Spitze. Er wollte es besser machen als die Ampelregierung. Weniger öffentlicher Streit, mehr Entscheidungen. Doch die bisherige Bilanz fällt ernüchternd aus. In der schwarz-roten Koalition gibt es Streit und das schlägt sich auch in Umfragen nieder. Nur noch 15% sind zufrieden mit der Regierungsarbeit, berichtet Fiona Reinhardt.
3: Der Bundeskanzler selbst räumte am Abend wachsenden Unmut ein, auch in den eigenen Reihen. Dabei zeigte er sich zuletzt noch überzeugt, dass die Koalition zu Kompromissen fähig sei, auch wenn es zwischendurch mal wackelt. Jetzt fordert er die SPD aber zu mehr Kompromissbereitschaft auf, besonders mit Blick auf die anstehenden Steuerreformen. Aber auch die Reform der Rente steht noch auf dem Plan und die Folgen des Iran-Kriegs sind in Deutschland weiterhin spürbar. Es scheint also nicht ruhiger zu werden für die Regierung. Deswegen kommen teilweise schon Zweifel auf, wie lange diese überhaupt noch bestehen kann.
1: Auf einem kleinen Kreuzfahrtschiff im Atlantik sind 3 Menschen gestorben, vermutlich nach einer Infektion mit dem Hantavirus. 2 der Toten sind Niederländer. Weitere 3 Personen seien infiziert und teilweise in Lebensgefahr, berichtet die Weltgesundheitsorganisation WHO. Das Hantavirus wird von Nagetieren übertragen und kann bei Menschen zu Fieber und schweren Atemwegserkrankungen führen. Die restlichen Passagiere und die Crew würden medizinisch behandelt, heißt es von der WHO. Das Wetter bringt uns heute Sonne, Wolken und auch Regen. Mehr zum Wetter gleich.
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6: Eines haben wir jetzt alle gemeinsam wahrscheinlich. Wir warten auf den Regen, noch nicht reich.
7: Ja, immer wieder kommt was runter in dieser Woche, vor allem übermorgen am Mittwoch. Das wird der nasseste Tag der Woche. Heute, der Montag, zuerst noch recht sonnig bis zum Mittag, dann wird es bewölkter und einzelne Regenplatscher gibt es in den Dolomiten zum Beispiel. Das heißt bei 20 bis 25 Grad. Aktuell messen wir bei der Leinburg 16 Grad, in Blaus 14, in Dietenheim 11 und in Benz 7 Grad.
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7: Und es geht los mit großen Baustellen auf der Mebo in Fahrtrichtung Bozen zwischen Eppan und Bozen Süd und auf der Bustertaler Staatsstraße in Fahrtrichtung Bruneck. Auf der Rickertalbrücke wird jeweils gearbeitet und es geht nur einspurig weiter. Über Stau halten wir Sie natürlich auf dem Laufenden. Grünes Licht von der Brennerautobahn. Sichere Fahrt.
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6: Da sage ich Ihnen mal was Neues. Vielleicht. Ich hätte es jetzt nicht gewusst. Hätten Sie gewusst, dass die Bezeichnung Juke vom Begriff Tanz herkommt? Und so sind wir jetzt mittendrin in der Radio Tirol Jukebox-Zeit. Unsere Klassiker in der Radio Tirol Jukebox eignen sich also nicht nur zum Mitsingen, auch zum Mittanzen. Und so ist es auch heute bei diesen Songs hier. Zum Beispiel If I Had a Hammer. Aber oder I'm a Rock. So, und jetzt kommt's. 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
1: Einen wunderschönen Gruß nach Brixen. Hallo Josefa.
2: Ja, was morgen?
1: Morgen. Und ich bin mir ganz, ganz sicher, das wird ein ganz besonderer Abend für dich werden. Bei dieser Veranstaltung Eppan Humor.
2: Ja.
1: Da ist der Traumschiffarzt Nick Wilder nicht an Bord in dem Falle, aber auf der Bühne. Mhm. Christine Wein. Und die beiden sind ein Traumpaar, auch was das betrifft, auf der Bühne. Also freu dich auf einen schönen Abend am 8. Mai. Zu diesem tollen Preis gibt es natürlich auch ein Wunschlied. Was darf es denn für dich sein? 1, 2 oder 3?
2: Die 3.
1: Die 3. I am a Rock, Simon & Garfunkel, und wünsche dir jetzt einen wunderschönen Start in die neue Maiwoche.
2: Ja, danke vielmals.

0: Er macht schon Spaß, den Songs der Sunside Bars zuzuhören, oder? Magari, schönen Vormittag.
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Mr. Golden Hair und America, die schönste Musik aller Zeiten. Hier auf Radio Tirol. Und wenn wir diesen Song hören, denken wir unweigerlich an

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3: Dominik Reich kommt herein und bringt schon die ersten Staus auf der Pustertaler Stadtstraße mit.
4: Da ist ja heute die große Baustelle gestartet. Die Spur in Fahrtrichtung Bruneck auf der Rickertalbrücke wird von Grund auf erneuert, ist gesperrt, es wird asphaltiert. Aktuell verlieren Sie in Fahrtrichtung Brixen. 10 Minuten weichen Sie über die Schapser Höhe aus, falls Sie nach Neustift oder Brixen unterwegs sind. Sonst werden uns aktuell keine Staus gemeldet, auch auf der Brenner Autobahn. Passt alles.
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4: Ja, es sind einige Wolken verschwunden wieder. Es ist recht sonnig. Bis zum Mittag hält die Sonne auch ganz gut durch. Dann wird es doch wieder wolkiger, stellenweise auch nass. In den Dolomiten zum Beispiel erwarten wir ein paar Regenplatscher. Das alles bei 20 bis 25 Grad. In den nächsten Tagen geht es wechselhafter weiter. Vor allem übermorgen am Mittwochnachmittag soll es auch mal mehr regnen. Endlich. Aktuell messen wir in Frankart 18 Grad, in Korch 14, in Völs 13 und in Sarntein 12 Grad.
3: Einen feinen Vormittag.
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0: Reihe für die Insel ist Peter Cornelius. Einen schönen Vormittag wünsche ich Ihnen. Ja, und es ist einfach so zu sagen, und es klingt eigentlich schon ziemlich heftig, ab heute leben wir auf Kredit. Seit Jahresbeginn bis jetzt haben wir in Italien alle Ressourcen, die uns im Jahr zur Verfügung stehen, aufgebraucht. Nach dem Weltüberlastungstag gestern startet heute in Südtirol eine Aktion, die dafür sorgen will, dass wir sparsamer mit unserer Welt umgehen. Und das ist ein guter Grund, gleich genauer hinzuhören.
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0: Der Montagvormittag hier auf Radio Tirol. So ein bisschen ein Thema, das wirklich unter die Haut geht. Also es geht darum, dass wir viel zu viel verbrauchen. Wir haben die Ressourcen für dieses Jahr schon aufgebraucht. Und wir haben erst Anfang Mai. Nach dem italienischen Weltüberlastungstag gestern startet heute die Move the Date Challenge. Gemeinsam sparsamer und bewusster leben, um diesen Überlastungstag nach hinten zu verschieben. Annalena Ecker von der OEW.
1: Die Challenges seien zum Beispiel, sich wieder 2 Wochen vegan zu ernähren, kalt zu duschen, Lebensmittel aus Europa zu konsumieren, nichts zu konsumieren, was Palmöl enthält, oder zum Beispiel nur unverpackte Lebensmittel zu kaufen.
0: Die Challenge ist gestartet und geht noch bis zum 17. Mai. Für das Team vom Öko-Institut war schnell klar, dass sie auch heuer wieder mitmachen, Anna Meier.
2: Genau, also es ist jetzt für die 2 Wochen, wo man wirklich, wenn man will, da streng darauf achten kann, ob eben die Langzeiteffekte uns bewusst sein bleiben. Und deswegen ist es eine tolle Sache, das auf eine spielerische Art und Weise in die Leute so näher zu bringen. Und wenn man da als gesamtes Team mitmacht, dann kann man sich auch gegenseitig auch mit pushen, auch mit motivieren. Und deswegen wissen wir, dass das eine gute Sache ist.
0: Auch einige Klassen der Sovi Brixen sind mit dabei. Verzichtet wird viel auf Fleisch oder Palmfett. Dafür setzen sich die Jugendlichen auf kalt duschen oder mehr Fisch.
3: So schlimm wird es ja nicht sein, dann wahrscheinlich werde ich es auch fortsetzen ab und zu. Ich will auf jeden Fall, dass es selbst ändert.
4: Für mich persönlich macht es noch nicht so viel aus, aber für die Welt im Insgesamten wahrscheinlich noch schon mehr. Man kann es auch allein tun, aber ich meine, als Gruppe, als Freunde ist logisch nochmal eine große Motivation.
0: Die Move the Date Challenge, eine tolle Aktion, da können wir uns noch bis inklusive morgen bei der OEW anmelden. Wenn wir alle nur ein bisschen mehr auf unsere Gewohnheiten achten, bewegen wir vieles, vielleicht sogar den Weltüberlastungstag in die richtige Richtung, nämlich nach hinten. Ja.

0: Liebe, ganz groß gesungen von der Meierin hier auf Radio Tirol. Schönen Vormittag und jetzt die Nachricht um 10.
1: Weniger tödliche Fallen, Vogelschutzglas wird zur Pflicht. Regierung in Deutschland im Umfragetief. Das Wetter ist noch vorwiegend sonnig, später kann es regnen. Ich bin Sabrina Fleischmann, schönen Vormittag.
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1: Glasfassaden können eine tödliche Gefahr für Vögel sein. Es wird geschätzt, dass jedes Jahr mehr als 10.000 Vögel dagegen prallen und sterben. Das soll sich bald ändern. Umweltlandesrat Peter Brunner will Vogelschutzglas zur Pflicht machen. Das soll unter anderem für Wintergärten und Lärmschutzwände gelten und auch für größere Flächen mit mehr als 8 Quadratmetern. Die Initiative für das Vogelschutzglas ist vom Dachverband für Natur- und Umweltschutz und vom Handwerkerverband LVH ausgegangen. Der Iran-Krieg macht unsere Brieftaschen leerer, nicht nur beim Tanken. Die höheren Benzin- und Dieselpreise wirken sich auch auf den Transport und die Lebensmittelpreise aus. Auch Gas kostet mehr und die Preise für Flugtickets sind bereits um 18% gestiegen. Die Steigerungen betreffen fast alle Bereiche und die Verbraucherschutzorganisation Codacons hat ausgerechnet, dass jede Familie in Italien rund 1.000 Euro mehr ausgeben muss. In der Intercable Arena in Brunneck ist die Wintersaison endgültig zu Ende. Das Eis in der Innenhalle wird jetzt abgetaut. Die Halle kann aber weiter für verschiedene Veranstaltungen genutzt werden. Die Pause ist nur kurz. Schon am 3. August beginnen wieder die Trainings im Eissport. Wir schauen nach Deutschland. Ein Jahr nach dem Amtsantritt fällt das Zwischenergebnis für die Regierung von Bundeskanzler Friedrich Merz verheerend aus. Es gibt schlechte Noten von der Bevölkerung für die schwarz-rote Koalition. Nur noch 15% sind zufrieden mit der Regierungsarbeit. Was sagt Merz dazu? Fiona Reinhardt.
3: Die aktuell große Unzufriedenheit mit der schwarz-roten Koalition sei kein ungewöhnliches Stimmungsbild, so Bundeskanzler Friedrich Merz. Es sei ein Phänomen, das auch anderen Regierungen widerfahren ist. Trotzdem nehme er den Missmut ernst, der sich nicht nur in der Bevölkerung, sondern auch bereits in den eigenen Reihen zeige. Die Regierung müsse jetzt nachweisen, dass sie handlungs- und arbeitsfähig ist. Merz forderte die SPD in diesem Zusammenhang zu mehr Kompromissbereitschaft auf.
1: Auf einem Kreuzfahrtschiff im Atlantik sind 3 Menschen gestorben, vermutlich nach einer Infektion mit dem Hantavirus. Weitere 3 Personen seien infiziert und teilweise in Lebensgefahr, berichtet die Weltgesundheitsorganisation WHO. Das Hantavirus wird von Nagetieren übertragen und kann bei Menschen zu Fieber und schweren Atemwegserkrankungen führen. Noch ist es sonnig, später wird's wechselhaft. Mehr zum Wetter gleich.
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8: Ah, die Sonne hat gerade ihre starke Phase. Knallt vom Himmel.
9: Ja.
8: Dominik Reich.
9: Genau, Webcams einmal quer durchs Land gecheckt. Die Sonne strahlt da in vielen Landesteilen. Am Nachmittag buschen dann die Quellwolken. Und in der Dechselgruppe und den Dolomiten zum Beispiel wird es am ersten Mal regnen. Die Temperaturen trotzdem sommerlich unterwegs bei 20 bis 25 Grad. In den nächsten Tagen geht es eher wolkiger weiter. Vor allem der Mittwoch bringt auch endlich mal etwas Regen. Jetzt messen wir in Obermais 17 Grad, in Oberfintel 14, in Wiesen 13 und in Pfälders 11 Grad.
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9: Circa 10 Minuten verlieren Sie auf der Bustertaler Staatsstraße in Fahrtrichtung Brixen zwischen Schaps- und Rickertalbrücke. Auf der Brücke wird die ganze Woche saniert, asphaltiert, der Verkehr einspurig geregelt. Auch in Fahrtrichtung Bustertal gibt es jetzt in allen Richtungen kurze Staus im Bereich der Kreuzung bei der Mautstelle Brixen fahren. Auf der Brennerautobahn passt alles. Sichere Fahrt.
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8: Ja, und es gibt ein paar Songs, die wir hier spielen auf Radio Tirol. Da lassen wir uns gerne ein drauf auf den Eurovision Song Contest. Diese wirklich größte, dieser größte Musikwettbewerb der Welt, sage ich mal. Ist ja gigantisch, was da so alles geboten und gezeigt und gesungen. Ja, und vor allem, was sonst noch alles so auf die Bühne kommt. Auf jeden Fall ist dieser Song hier, der hat es bei der Jahrtausendwende geschafft, einer der ganz, ganz Großen zu werden. Fly on the Wings of Love, die Olsen Brothers, und long dauert's nimmer. Dann wird wieder um die Wette gesungen, Mitte Mai.

Tragedy. Auch damit haben die Bee Gees die 70er geprägt. 20 Millionen Mal allein ging diese Platte über den Ladentisch. Auf der ganzen Welt wollte man in den 70ern plötzlich fast nur noch diese Bee Gees hören, diese berühmten Brüder. Und sie gehören zu den echten Klassikern, auch noch über 50 Jahre danach. Schönen Vormittag mit Radio Tirol.

0: Chris Rea, I can hear your heartbeat. Schönen Vormittag mit Radio Tirol. Um 10 vor halb 11.
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0: Auf der Wurzelalm in Hafling bei Julian Kofler und seinem Team. Das erste lange Mai-Wochenende ist geschafft bei strahlendem Wetter. Jetzt geht's in die neue Woche. Der Wetterstart ist heute zumindest schon mal gut, Julian. Guten Morgen.
5: Hey, guten Morgen. Wetter passt, ein paar Nebel sind um, aber nein, nein. Wir haben 13 Grad da, dann fahrt ins Nettholz.
0: Ja, zum Wandern richtig fein. Nicht zu warm, nicht zu kalt. Und zu euch hinauf geht's ja auch recht entspannt.
5: Ja, wir haben zwei Möglichkeiten, entweder für Hafling oder für den Lerninner. Für den Lerninner geht's halt allem so eine Anlage gehen und für Hafling-Dorf geht's halt eher wie Steilrauch. Aber da kann sich noch jeder selber entscheiden, wer er will.
0: Genau, wie er will und wann er will. Auf jeden Fall wünschen wir einen guten Wochenstart. Danke dir, Julian.
5: Ja, ein K. Und auch Hermann wieder einmal. Danke, vielen Dank.
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Nick B., lass uns unendlich sein. Und die Musik kommt jetzt von Thelma Houston. Don't leave me this way. Genau 11:30. Schönen Montagvormittag mit Radio Tirol. Mm-hmm.

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3: Wir haben 7:05 jetzt. Wartezeiten gibt es auf der Bustertaler Startstraße, Dominik Reich.
4: In Fahrtrichtung Brixen staut es fast 3 Kilometer zwischen Mühlbach und Schaps. Sie verlieren circa eine Viertelstunde. In Fahrtrichtung Bruneck stockt es ab der Mautstelle Brixen fahren und auch auf der Brenner Startstraße von Fahren kommend. Auf der Rickertalbrücke geht es die ganze Woche wegen Sanierungsarbeiten nur einspurig weiter. Kolonne auch auf der Finchgauer Stadtstraße zwischen Chars und Galsaun in Fahrtrichtung Reschen verlieren sie ein paar Minuten. Der Kreisverkehr bzw. Anschluss an den neuen Kasselweller Umfahrungstunnel wird gebaut. Knapp 1 Kilometer Stau auch auf der Brennerautobahn in Fahrtrichtung Norden. Zwischen Sterzing und dem Brenner ist staut auch wegen Arbeiten.
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4: Die Sonne scheint im Großteil des Landes. Am Nachmittag steigen immer öfter Wolkentürme auf und teilweise wird dann auch mal ein Regenplatscher runterkommen in den Dolomiten laut aktuellen Prognosen am ehesten. Die Temperaturen aber noch sommerlich unterwegs bei 20 bis 25 Grad. In den nächsten Tagen geht's wechselhafter weiter. Jetzt messen wir in Salon 17 Grad, in Kolmann 16, in Welsberg 15 und in Platt 13 Grad.
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0: Sommer, Sonne, gute Laune. Dieses Gefühl vermittelt Reggae-Musik, wenn man nicht auf die Texte hört. Denn die Geschichten, die diese Songs erzählen, sind oft alles andere als fröhlich und blumig. Auch dieser Song hier des King of Reggae-Musik, Bob Marley, ist voll von Erinnerungen und anderem an die Sklavenzeit. Veröffentlicht wurde Buffalo Soldier allerdings erst 2 Jahre nach dem Tod des Musikers.
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Musik aus Südtirol. Elisalyn, das Beste an mir bist du. Einen schönen Vormittag. 6 Minuten fehlen noch bis 11. Und bis dahin gibt's unter anderem Dinos.

0: Al Stewart on the Border. Das ist der Montagvormittag auf Radio Tirol und dazu gehören natürlich auch die Nachrichten jetzt um 11.
1: Jugendorganisationen fordern weitere Reformen beim Wohnen. Gipfeltreffen in Armenien mit 50 Staats- und Regierungschefs. Das Wetter, die Wolken nehmen zu. Ich bin Sabrina Fleischmann. Schönen Vormittag.
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1: Junge Menschen in Südtirol müssen sich das Wohnen wieder leisten können. Das fordert der Landesjugendbeirat gemeinsam mit anderen Jugendorganisationen und Wirtschaftsverbänden. Die Wohnreform sei ein erster wichtiger Schritt, aber jetzt müssten weitere Maßnahmen folgen, vor allem auf dem Mietmarkt. Das Vermieten müsse attraktiver und sicherer werden, mit Garantien für die Vermieter, damit weniger Wohnungen leer stehen. Außerdem müsse das Bauen erleichtert werden, sagt der Landesjugendbeirat. Glasfassaden können eine tödliche Gefahr für Vögel sein. Es wird geschätzt, dass jedes Jahr bei uns in Südtirol mehr als 10.000 Vögel dagegen prallen und sterben. Das soll sich ändern. Umweltlandesrat Brunner will Vogelschutzglas zur Pflicht machen. Das soll unter anderem für Wintergärten und Lärmschutzwände gelten. Die Initiative für das Vogelschutzglas ist vom Dachverband für Natur- und Umweltschutz und vom Handwerkerverband LVH ausgegangen. In der armenischen Hauptstadt Jerewan kommen heute fast 50 Staats- und Regierungschefs zusammen. Mit dabei ist auch der ukrainische Präsident Zelensky. In Jerewan findet ein Gipfeltreffen der Europäischen Politischen Gemeinschaft statt. Es geht vor allem um die Themen Sicherheit und Zusammenarbeit, berichtet Dieter Ebeling.
3: Die Europäische Politische Gemeinschaft ist mehr als die EU. Hier sind alle Staaten des Kontinents vertreten, beispielsweise auch die Türkei. Dass sich diese Gipfelrunde in Armenien trifft, ist kein Zufall. Die Europäische Politische Gemeinschaft ist eigentlich eine Reaktion auf Russlands Invasion in der Ukraine und Armenien gehört zu jenen Staaten, die sich vorsichtig von Abhängigkeiten von Moskau lösen wollen.
1: Russland feiert an diesem Samstag, 9. Mai, den Sieg gegen Deutschland im Zweiten Weltkrieg. Die traditionelle Militärparade in Moskau wird aber ohne Panzer und Raketen abgehalten, weil ukrainische Drohnenangriffe befürchtet werden. Heute früh ist eine ukrainische Drohne in der russischen Hauptstadt in ein Wohnhaus eingeschlagen. Verletzt wurde niemand. Im Gegenzug sind bei russischen Raketenangriffen auf Kharkiv mindestens 3 Menschen ums Leben gekommen. Die Sonne bekommt Konkurrenz durch Wolken. Mehr zum Wetter gleich.
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0: Kurz nach 11 und die ersten 20 haben wir schon mal erreicht. Dominik Reich.
12: In Bozen, in Pfaten, in Pranzoll, in Meran zum Beispiel. Also ein warmer Montag und es geht logisch noch ein paar Grad rauf. Wir erwarten 20 bis 25 Grad. Die Sonne ist über Mittag raus noch ganz gut dabei. Dann werden einige Quellwolken größer werden. Die bringen stellenweise auch etwas Regen. In den nächsten Tagen geht sich weniger Sonne aus, es geht wechselhafter weiter. Es dürfte sich aber auch mal etwas mehr Regen ausgehen, vor allem übermorgen am Mittwoch.
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12: Stau auf der Bustertaler Staatsstraße in beiden Fahrtrichtungen zwischen Mühlbach und der Mautstelle Brixenfahren. Auf der Rickertalbrücke geht es nur einspurig weiter wegen Asphaltierungs- und Sanierungsarbeiten. Sie verlieren aktuell bis zu 15 Minuten. Weiter auf die Finchgauer Staatsstraße. 2 Kilometer Kolonne in Fahrtrichtung Reschen zwischen Staben und Galsaunen wegen Arbeiten. Der Anschluss zum Kastelbeller Umfahrungstunnel wird gebaut. Der wird ja in gut einem Monat eröffnet, am 6. Juni. Auf der Brenner Autobahn geht's gut weiter. Sichere Fahrt.
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0: Ja, und auch bei uns geht's gut weiter Richtung Mittagstisch. Wenn der Magen knurrt, drehen wir einfach am lautstarken Regler und keiner kann's mehr hören. Feinen Montag.

Sound Supertramp. 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

0: Charasan, ein Fantasieland, über das Albano und Romina Power hier singen auf Radio Tirol. Und 1982 damit einen ihrer bekanntesten Songs herausgebracht haben. Ja, und so machen wir auch weiter mit der schönsten Musik aller Zeiten. Das geht von Ohrwürmern wie I Am I Sad von Neil Diamond bis zu Bob-Klassikern wie It's a Heartache von Bonnie Tyler immer weiter Richtung Mittagessen. Und so überhören wir auch das Knurren des Magens. Und dazwischen die Radio Tirol Veranstaltungstipps für Ihren Montag-Feierabend.
1: Bei uns in Finchgau.
2: Ein Leben voller Abenteuer.
3: Io mi chiamo Ayonando, sono arrivato fino a 82 anni e c'è ancora questa grande passione.
2: Der Südtiroler Nando Ajo ist mit 82 Jahren noch immer passionierter Eiskletterer. 3 Himalaya-Expeditionen hat er schon mitgemacht und steckt voller Energie und spannender Geschichten. Im Film Nando – Lebensgeist im Eis gibt er Einblicke in seine Lebensphilosophie und Leidenschaft. Ein spannender Film von Michael Tscholl, heute um 20 Uhr im Kulturforum Latsch.
4: Heute im Brixen.
2: Moulin Rouge, The Greatest Showman, König der Löwen, Mamma Mia, Tanz der Vampire, das Phantom der Oper, Cats, die Rocky Horror Show und viele mehr. Die Welt der Musicals ist gewaltig und heute bekommen wir das zu spüren. The Night of Musicals bringt uns in 2 Stunden durch die Welt der größten Musical-Hits. Bereits 3 Millionen Menschen haben die Show gesehen und heute ist Brixen dran. Im Forum Brixen um 20 Uhr. Und wir bleiben in Brixen. 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Das Waterlight Festival entführt uns alle in eine bezaubernde Welt. Wasser- und Lichtinstallationen an vielen Ecken, alles im Freien und unter dem Motto Imagine Peace. Noch bis 16. 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
3: Kurz nach 11:30, schönen Vormittag aus der Radio Tirol Service Redaktion. Ich bin Dominik Reich. Heute immer wieder der Blick auf die Bustertaler Staatsstraße. Auf der Rickertalbrücke wird die Fahrspur in Richtung Bruneck von Grund auf erneuert, saniert, abgedichtet, asphaltiert. Die ganze Woche lang wird der Verkehr einspurig geregelt. In beiden Fahrtrichtungen verlieren sie aktuell bis zu 15 Minuten. 2 Kilometer Stau auf der Finchgauer Staatsstraße in Fahrtrichtung Reschen zwischen Staben und Galsaun. Der Anschluss Kastelbeller Umfahrungstunnel wird gebaut. Wartezeit nach oberhalb von Studerns auf der Finchgauer Staatsstraße. Dort wird die Zufahrt zum Umspannungswerk errichtet. Kurze Wartezeiten jetzt auch auf der Mebo in Fahrtrichtung Bozen zwischen Eppan und Bozen Süd. Bis Donnerstag geht es nur einspurig weiter. Ein Vorwegweiser wird montiert. Die Ausfahrt Bozen Industriezone ist gesperrt. Weichen Sie über die Ausfahrt Bozen Zentrum aus.
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3: Nach dem doch sonnigen Vormittag geht's rein in einen eher bewölkten Nachmittag. Also Quellwolken bauen sich ziemlich groß auf. Vereinzelt regnet es auch bei 20 bis 25 Grad. In den nächsten Tagen geht's wechselhafter weiter, wolkiger. Übermorgen vor allem regnet es auch mal etwas häufiger. Aktuell messen wir in Sulden 9 Grad, in Rhein-Taufers 13, in Radein 12 und in Laas 16 Grad.

0: feinen Montagvormittag nach einem langen Wochenende. Und das hat da und dort doch so seine Spuren hinterlassen. Der Pfundrer Kirchster hat an diesem Wochenende wieder viele Gäste angezogen. Allerdings soll es auch zu einem unerfreulichen Vorfall gekommen sein. Radio Tirol Nachrichtenkollegin Marlies Winkler.
1: In der Nacht von Freitag auf Samstag soll es eine Schlägerei gegeben haben. Mitarbeiter der Security-Firma sind eingeschritten. Dann sollen diese Securities allerdings selbst auf Besucher losgegangen sein mit Faustschlägen und Tritten. Und das sogar auf Gäste, die unbeteiligt gewesen sein sollen. Einem jungen Mann soll nach der Attacke sogar ein Zahn fehlen. Wir stellen deshalb heute die Frage, wie weit darf Sicherheitsdienst gehen?
0: Die Antworten darauf hören Sie im Südtirol-Journal Mittagsmagazin ab 12 hier auf Radio Tirol.
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1: Guten Morgen nach dem ersten Mai-Wochenende mit ganz viel Sonne und Wind, der jede Menge Blütenstaub aufgewirbelt hat. 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
2: Ja, aus jetziger Sicht fallen am Mittwoch um die 10 Liter Regen pro Quadratmeter im Südstau.
1: 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Wochenlanges Bangen, der gestrandete Wal Timmy in der Ostsee hat für Schlagzeilen gesorgt. 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Wie geht's ihm?
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1: 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Hallo Josefa.
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1: Morgen. Und ich bin mir ganz, ganz sicher, das wird ein ganz besonderer Abend für dich werden. Bei dieser Veranstaltung Eppan Humor. 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Mai.
4: Ja, danke vielmals.
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1: Guten Tag, ich bin Mandy Swinkler. Solarstrom statt Benzin, ob der Irankrieg die Energiewende in Südtirol vorantreibt. Und Schläge von der Security, wie weit Sicherheitsdienste in ihrer Arbeit gehen dürfen. Vielleicht können auch schlechte Nachrichten etwas Gutes bewirken. Durch den Irankrieg sind die Öl- und Gaspreise in den letzten Wochen nach oben gegangen. Zuletzt erst wieder am Wochenende. Nachdem der italienische Steuerrabatt reduziert worden ist, kostet jetzt auch Benzin fast 2 Euro. Da wächst der Wunsch nach mehr Unabhängigkeit. Wilhelm Schatzer, kommt jetzt ausgerechnet wegen Trumps Krieg die Energiewende in Schwung?
2: Das teure Öl und Gas könnte tatsächlich einen Schub geben. Vor 4 Jahren nach dem Beginn des Ukraine-Krieges sind auch die Energiepreise gestiegen. Und da ist die Nachfrage nach Photovoltaikanlagen und Wärmepumpen plötzlich angestiegen. In ganz Europa und auch bei uns. Das passiert auch jetzt wieder. Der Generaldirektor der Südtiroler Energiegesellschaft Alberia, Luis Amort, sagt:
3: Wir waren kürzlich auf der Freizeitmesse präsent, haben nie so großes Interesse gehabt wie jetzt mit Informationen zu Photovoltaik, mit Anfragen für Kostenvoranschlägen, mit Anfragen für Elektroauto, zumindest Interesse für Elektroauto, für die Wallbox, für die Aufladekarte.
2: Da tut sich etwas, sagt Amort. Und das bestätigen auch andere. Auch die Nachfrage nach Wärmepumpen steigt. Das sagt Martin Sulzer von der Firma Lambda in Lana, die Wärmepumpen produziert.
4: Man merkt schon, dass das Interesse jetzt größer ist, nicht? Ob bis es meistens wirklich zu einem Umbau oder einem Projekt kommt, vergehen meistens eher ein paar Monate, nicht? Deshalb erwarten wir uns eher so Richtung Ende des Sommers, Herbst, ein bisschen noch ein Peak, nicht?
2: Weg vom Benzin und Diesel und hin zu Strom heißt es auch beim Auto. Johannes Moser vom Autohaus Moser in Bruneck beobachtet, dass das Interesse für E-Autos zunimmt.
5: Bei uns ist ja so, dass alle, weil mehr Kunden sich noch Elektrofahrzeugen informieren, weil viele haben eine Photovoltaikanlage auf dem Dach oder Batteriespeicher und man will einfach jetzt den günstigeren Strom im Vergleich zu den teuren Benzin- und Dieselpreisen nachher dem Auto haben, damit man günstiger von A nach B kommt.
2: Der Umstieg nimmt also Tempo auf. Wolfram Sparber vom Eurac-Institut für erneuerbare Energien bestätigt das. Die Nachfrage nach Elektroautos ist in Europa zuletzt um 50% gestiegen und im Solarbereich ist es ähnlich, sagt er. Die Ölkrise trägt dazu bei.
6: Der große Unterschied von der Energietransformation heute zu noch vor 10 Jahren ist, dass vor 10 Jahren war es ein umweltpolitischer Aspekt, aber es war ökonomisch gesehen teurer als die fossile Alternative.
2: Jetzt ist die erneuerbare Energie billiger, sagt Sparber, und sie gibt Sicherheit. Wer selbst Strom produziert, elektrisch fährt und mit Wärmepumpe heizt, ist doch sehr autonom. Nicht jeder hat allerdings die Möglichkeit dazu. Deshalb muss schlussendlich doch vor allem die Politik den Ausbau der erneuerbaren Energie vorantreiben.
6: Es gibt einige Sektoren, die laufen gut. Stichwort Photovoltaik. Hier bauen wir inzwischen in Italien 6 bis 7 Gigawatt neu dazu. Das heißt, hier sind wir auf Linie, sowohl auf Südtiroler Seite als auch auf italienischer Seite die 2030-Ziele zu erreichen. Der Windausbau ist eindeutig zu langsam. Hier müssen wir mehr als verdreifachen. Also es gibt in unterschiedlichen Sektoren sehr unterschiedliche Geschwindigkeiten.
2: In der Rückkehr zur Atomenergie sieht Sparber hingegen keinen Ausweg, um schnell unabhängig von Öl und Gas und globalen Krisen zu werden, denn der Bau von AKWs dauere viel zu lange und sei zudem sehr teuer.
1: Der Pfunderer Kirchtag lockt jedes Jahr viele Besucher an, auch an diesem Wochenende war das so. Einigen bleiben allerdings nicht nur schöne Erinnerungen. In der Nacht von Freitag auf Samstag soll es zu einer Schlägerei gekommen sein. Für solche Zwischenfälle war eine private Sicherheitsfirma vor Ort mit rund 15 Mitarbeitern. Einige von ihnen sind eingeschritten. Im Anschluss sollen die Sicherheitskräfte allerdings selbst auf die Besucher losgegangen sein. Und zwar auch auf eine Gruppe junger Männer, die an der Schlägerei, laut eigenen Angaben, nicht beteiligt war. Das sagt Reinhold Weger, der Bürgermeister von Derenden. Sein Sohn gehörte zu der Gruppe aus Derenden, die von den Sicherheitsleuten regelrecht verprügelt worden sein soll.
7: Die haben komplett blaue Flecken im Gesicht durch Faustschläge. Ein Jugendlicher ist komplett der Zahn, sage ich mal, demoliert worden. Und angeblich ein Junge, der was den Sand kaputt hat, der war schon am Boden von einer Sicherheitsfachkraft gesichert. Und der zweite Sicherheitsfachkraft hat ihm dann aber noch zusätzlich eingestoßen.
1: Reinhold Weger hat am nächsten Tag bei der Sicherheitsfirma angerufen. Die hat versichert, dass nun intern geklärt werde, was passiert ist. Anzeige will Weger nicht erstatten. Er verstehe, dass es auf solchen Festen brenzlig werden kann für die Sicherheitskräfte, vor allem wenn viel Alkohol im Spiel ist.
7: Nichtsdestotrotz ist die Sicherheitsfirma verantwortlich, Unruhestifter vor Zelt zu dienen, ihnen ein Hausverbot zu geben, lassen sie dann auch im Militär von Tals zusammen. Es geht nicht zu, dass sie dann auch hergehen und die Leute mit Faustschlägen und mit Tritten niederstrecken. Sagen wir da, muss ich ganz prinzipiell sagen, Zell geht nicht.
1: Pfunders gehört zur Gemeinde Findl. Der Bürgermeister, Robert Seebacher, war selbst nicht dabei, als es zum Vorfall gekommen ist.
8: Natürlich, bei Großveranstaltungen in dieser Größe, in Größenordnung, da geht es halt einmal ein bisschen turbulent vor sich. Aber Sorgen bereitet man das jetzt nicht. Und ich hoffe, dass das so schnell wie möglich aufgeklärt wird.
1: Dass alles schnell geklärt wird, hofft Bürgermeister Seebacher auch, weil jetzt im Frühjahr und Sommer im Land viele weitere Großveranstaltungen anstehen. Wie weit dürfen Sicherheitsleute bei ihrer Arbeit gehen? Das habe ich den Sicherheitsfachmann Marco Buraski gefragt. Er sagt, ganz ohne Gewalt gehe es nicht.
9: Man kann auch sagen, du musst einen Jugendlichen einfach, wenn er zu betrunken ist zum Beispiel, musst ihn draußen halten, musst halt schauen, dass er nicht reinkommt. Ja, leichter gesagt, wie wir tun. In den Leuten sagst du nicht, bleibst draußen stehen, dann bleibst du stehen, der kommt echt erscheinen. Dann musst du ihn mit Gewalt dann entfernen. Und ich sage halt immer so, solange nicht geschlagen wird, sondern online blockiert, auf den Boden neu gedruckt wird, weggeschoben wird, passiert nie nichts. Das Problem ist, wenn bleibende Schäden sein, das Problem ist, wenn geschlagen wird.
1: Es ist nicht das erste Mal, dass darüber diskutiert wird, was Sicherheitsmitarbeiter dürfen. Auch in der Vergangenheit hat es Vorwürfe gegeben, sie seien zu aggressiv. Marco Buraski sagt,
9: von außen eben, wenn immer Gewalt angewendet wird, schaut es allem brutal aus, wenn man es nicht gewöhnt ist. Und eine Selbstverteidigung für einen Türsteher ist ganz schwierig. Was soll der Tieren weglaufen? Soll der zwischen die Füße einschlagen, wie eine Frau dort, wenn sie angegriffen wird, die Nacht, dann kann sie zwischen die Füße schlagen und weglaufen. Das erkennen wir nicht als Türsteher. Wir können da einfach einen Arbeitsplatz verlassen und anhauen, ne? Sagen wir so.
1: Was Sicherheitsfachmann Buraski auch sagt, im Vergleich zu früher seien Veranstaltungen in Südtirol viel sicherer geworden. Es gäbe viel weniger Schlägereien. Beide Seiten würden sich gemäßigter verhalten, Partybesucher und Sicherheitsleute.
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6: Das Wohnproblem in Südtirol ist noch nicht gelöst, das sagt der Landesjugendbeirat. Sabrina Fleischmann mit den Kurznachrichten.
7: Vor allem junge Menschen können es sich nicht leisten, eine Wohnung zu mieten oder zu kaufen. Die Wohnreform ist ein erster wichtiger Schritt, aber jetzt müssten weitere Maßnahmen folgen, vor allem auf dem Mietmarkt. Das fordert der Landesjugendbeirat gemeinsam mit anderen Jugendorganisationen und Wirtschaftsverbänden. In Brixen haben die Karabiniere einen Diebstahl in einer Pizzeria schnell aufgeklärt. Durch die Videoüberwachung in dem Lokal sind sie dem Täter auf die Spur gekommen, der 100 Euro aus der Kasse gestohlen hatte. Es handelt sich um einen jungen Ausländer. Er wurde angezeigt. Der Iran-Krieg macht unsere Brieftaschen leerer, nicht nur beim Tanken. Die höheren Benzin- und Dieselpreise wirken sich auch auf den Transport und die Lebensmittelpreise aus. Unter anderem werden Obst und Gemüse teurer. Die Steigerungen betreffen aber fast alle Bereiche. Und die Verbraucherschutzorganisation Codacons hat jetzt ausgerechnet, dass jede Familie rund 1.000 Euro mehr ausgeben muss. Noch zum Tennis. Südtirol jubelt mit Jannik Sinner über den nächsten Meilenstein in seiner Karriere. Er hat in Madrid seinen 5. Sieg bei einem Masters 1000 Turnier in Folge gefeiert. Das ist bisher noch keinem Tennisprofi gelungen. Auch Ministerpräsidentin Meloni ist Sinner-Fan. Sie postet in den sozialen Medien, dass er damit erneut Sportgeschichte geschrieben und dem italienischen Sport unvergessliche Momente geschenkt habe.
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7: Der Film Der Teufel trägt Prada 2 stürmt die Kinocharts in den USA und in Kanada. 20 Jahre nach dem weltweiten Erfolg seines Vorgängerfilms hat die Fortsetzung gleich am ersten Wochenende 77 Millionen Dollar eingespielt. Der Film spielt wieder in der Welt der Mode und der Hochglanzmagazine und das gesamte Star-Ensemble des ersten

0: Vorschrift, was man auch gemacht hat.
1: Der Aufpreis für Vogelschutzglas ist gering. Es gibt also keinen Grund, dieses Glas nicht zu verwenden, sagt Ornithologe Patrick Ecker aus Lana. Die neuen Maßnahmen findet er gut. Sie seien ein längst überfälliger Schritt.
2: Logisch, wir in Südtirol, wir haben da nicht so viele große Glasfassaden. Allerdings, man sieht an der Architektur, es wird allerweil mehr. Und da muss man wirklich was machen, vor allem auch innerhalb von den montanen Gebieten da. Da ist ja auch Vogelzug, nicht? Und das betrifft ja nicht nur die heimischen Brutvögel, sondern auch den Vogelzug, nicht?
1: Die neuen Bestimmungen zum Vogelschutzglas werden voraussichtlich diese Woche von der Landesregierung genehmigt.
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4: Okay, das wird ab heute etwas unbeständiger. Jetzt am Nachmittag entstehen immer mehr Quellwolken, daraus kann es vereinzelt regnen. Dieter Peterlin vom Landeswetterdienst, wie geht es denn morgen und in den nächsten Tagen weiter?
5: Morgen ist es bewölkter, nasser und kühler als heute. Die Sonne scheint nur mehr zeitweise und im Tagesverlauf entstehen morgen auch einige Regenschauer. Die Höchstwerte dabei maximal nur mehr 20 Grad. Noch mehr Wolken und noch mehr Regenschauer dann am Mittwoch. Wechselhaft bleibt es dann auch in der zweiten Wochenhälfte.
4: Das war das Südtirol-Journal Mittagsmagazin zum Wochenstart. Wenn Sie mögen, dann hören wir uns morgen wieder. Ich bin Marlies Winkler. Ich wünsche Ihnen noch einen feinen Nachmittag. Machen Sie es gut.
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7: Um 11:45 ordentlich Baustellenstau haben wir da heute. Wie viel doch klar?
8: Angefangen auf der Brenner Autobahn Richtung Norden von Sterzing bis zum Brenner. Da bremsen sie Baustellen immer wieder ein. Dann Mebo. In Fahrtrichtung Bozen ist die Ausfahrt Bozen Industriezone gesperrt und die Fahrbahn hier einspurig. Es wird ein Vorwegweiser montiert. Damit werden die Ausfahrten nach Bozen Süd und auf die Brenner Autobahn schon vor dem Sigmundskroner-Tunnel ausgeschildert. Weiter auf die Bustertaler Staatsstraße. Auf der Rickertalbrücke kommt es zu Wartezeiten in beiden Fahrtrichtungen. Hier wird gerade der Straßenbelag neu gemacht. Eine Fahrspur in Fahrtrichtung Bruneck ist diese Woche gesperrt. Nächste Woche laufen dann die Arbeiten Richtung Brixen. Und auf der Finchgauer Staatsstraße zwischen Galsaun und Schaars staut es in beiden Fahrtrichtungen. Hier wird gerade der Kreisverkehr für die Umfahrung bei Kastelwell fertiggestellt. Kommen Sie gut ans Ziel.
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7: So, halber Montag wäre dann rum. Ja, jetzt kommt natürlich das Beste. Mahlzeit ins Land. Genießen Sie Ihre Mittagszeit gern mit uns. Mit der schönsten Musik aller Zeiten auf Radio Tirol. Elvis Presley.

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1: Einen feinen Montag aus der Radio Tirol Service Redaktion. Ich bin Vivian Torglau, es ist 12:30. Auf der Praller Autobahn im Wipptal, da staut's. Gut 2 Kilometer in Fachrichtung Norden zwischen Starzing und dem Brennau. Grund dafür ist eine Baustelle. Dann Bustertaler Startstraße auf der Rickertalbrücke wird betoniert und asphaltiert. Die Fahrspur Richtung Bruneck ist gesperrt und der Verkehr wird abwechselnd geregelt. Deshalb stehen Sie kurz von beiden Fahrtrichtungen kommend.
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1: Die Wolken schauen uns teilweise trüb an, im Finchgau zum Beispiel und in Ridnaun. Und auch viele Schleierwolken haben sich mittlerweile ausgebreitet. Am Nachmittag entstehen einfach Quellwolken und daraus kann es auch mal wettern, aber nur ganz stellenweise. Kursalz bleibt trocken und fallen bei 20 bis 25 Grad. In Meran messen wir jetzt 23 Grad, in Oberfintel 21, in Deutschenhofen 13 und in Ridnaun 16 Grad. Mit morgen wird es auf einmal etwas kühler. Die Höchstwerte liegen da noch zwischen 15 und 20 Grad. Dazu regnet es zwischendurch. Am trübsten wird es wohl im Süden.

0: Ein paar Sonnenstrahlen zur Mittagszeit, das verträgt sich heute recht gut. Ziemlich wolkig dieser Tag. Genießen Sie vor allem jetzt Ihre Mittagszeit mit uns. Mit Supertramp gleich, John Lennon ist auch mit dabei. Schönen Montag.
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mit Carmen Jeffries. Jetzt wieder Zeit für die Arbeit. Ein paar Hitlänge noch und es ist schon wieder eins. Bei uns auf Radio Tirol gibt es dann Nachrichten und für Sie heißt es jetzt noch einfach nur genießen die schönste Musik aller Zeiten.

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3: Es geht rein in den Nachmittag, 13 Uhr, die Nachrichten.
4: Jugendorganisationen fordern weitere Anstrengungen für günstiges Wohnen. Doch kein Nightliner in Bruneck am Freitagabend. Und dicke Wolken ziehen auf. Ich bin Gunde Bichler, grüß Gott.
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4: Junge Menschen in Südtirol müssen sich das Wohnen wieder leisten können. Das fordert der Landesjugendbeirat gemeinsam mit den Jugendorganisationen und Wirtschaftsverbänden. Die Wohnreform sei ein erster wichtiger Schritt, aber jetzt müssten weitere Schritte folgen, vor allem auf dem Mietmarkt. Das Vermieten müsse attraktiver und sicherer werden mit Garantien für die Vermieter, damit weniger Wohnungen leer stehen, so der Landesjugendbeirat. Außerdem müsse das Bauen erleichtert werden, um das Angebot an Wohnungen zu erhöhen. Dazu will der Landesjugendbeirat Vorschläge ausarbeiten und der Politik vorlegen. In Brixen haben die Karabiniere einen Diebstahl in einer Pizzeria schnell aufgeklärt. Durch die Videoüberwachung in dem Lokal sind sie dem Täter auf die Spur gekommen. Er hatte 100 Euro aus der Kasse gestohlen. Es handelt sich um einen jungen Ausländer, der schon andere Straftaten verübt hat. Er wurde aufgespürt und angezeigt. Das Angebot für Nightliner im Pustertal wird nicht ausgebaut. Im Gemeinderat von Bruneck wurde ein Antrag der Opposition ganz knapp abgelehnt. Sie hatte gefordert, dass der Nightliner auch am Freitag in der Nacht fährt und nicht nur von Samstag auf Sonntag. Die Mehrheit hat ihr Nein damit begründet, dass nicht die Gemeinde, sondern das Land zuständig ist. Der Gemeinderat will aber über neue Modelle nachdenken. Auf einem Kreuzfahrtschiff im Atlantik ist eine tödliche Krankheit ausgebrochen. Mindestens 3 Menschen sind gestorben, ein weiterer Patient liegt auf der Intensivstation eines Krankenhauses in Südafrika. Wie die Weltgesundheitsorganisation mitteilt, handelt es sich vermutlich um Infektionen mit dem Hantavirus. Diana Kramer berichtet.
5: Das Hantavirus wird laut WHO meist durch Kontakt mit den Ausscheidungen von Nagetieren wie Ratten oder Mäusen übertragen, zum Beispiel wenn man kontaminierten Staub einatmet. In seltenen Fällen wird der Erreger auch von Mensch zu Mensch übertragen. Die Infektion kann zu hohem Fieber und Störungen der Nierenfunktion führen. Wie und wo genau sich die Passagiere des Kreuzfahrtschiffes infiziert haben könnten, wird noch untersucht.
4: Insgesamt sind 170 Passagiere und 70 Crewmitglieder an Bord des Schiffes. Großbritannien will sich am Kredit der EU von 90 Milliarden Euro für die Ukraine beteiligen. Das hat Premierminister Starmer angekündigt. Großbritannien wolle mit der EU zusammenarbeiten, um die Ukraine mit wichtiger militärischer Ausrüstung zu unterstützen, heißt es dazu aus London. Und es zieht immer mehr zu, ein paar Regentropfen sind möglich. Gleich hören Sie mehr zum Wetter.
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3: Antholz in der Sonne, Montoni Finchgau auch in der Sonne, aber wir haben auch einige wolkige Ecken heute Nachmittag. Vivian Dodler.
12: Am sonnigsten ist es gerade im Bustertal, sonst schon viele Schleierwolken und ein paar kleine Quellwolken. Später kann es daraus auch etwas regnen und teilweise Wetter. Das alles bei 20 bis 25 Grad. In Mölten hat es jetzt 18 Grad, in Kienz 21, in Kurtatsch 23 und am Brennow 15 Grad. Ab dem morgigen Dienstag hat uns ein Tief in der Hand. Untertags regnet es deshalb immer wieder und das frischt auf. Die Höchstwerte gehen maximal auf 15 bis 20 Grad.
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12: Auf der Brenner Autobahn staut es jetzt auch bei unseren Nachbarn in Nordtirol Richtung Süden. Zwischen Steinach und Brennersee gut 3 Kilometer Stau an der Baustelle. Und Baustellenstau auch bei uns im Wipptal Richtung Brenner. Ab Sterzing bis kurz nach dem Brenner. Und auf der Finchgauer Staatsstraße zwischen Schaars und Galzaun werden sie eingebremst. Hier entsteht der neue Kreisverkehr für die Kasselbeller Umfahrung. Eine gute Fahrt.
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3: Hallo ins Land. Ein Montagabend auf der Couch kann, aber muss nicht sein. Ihr Feierabend auf einen Blick in gut einer Viertelstunde mit ganz viel Musik. Starten wir einfach jetzt den Nachmittag mit Sascha Ray Charles gleich. Großartige Helene Fischer, die es kaum erwarten kann, bald mit ihrer Tour loszulegen. Feinen Nachmittag mit Radio Tirol. Das hier ist Carly Simon.

0: drauf hingearbeitet, fast 2 Jahre lang jetzt, ist nochmal Mama geworden und jetzt geht sie mit Huckepack mit der gesamten Family auf Tour. 10. Juni startet Helene in Dresden mit ihrer 360-Grad-Stadion-Tour. Und wir drehen eine kleine feine Runde für später dann schon mal.
1: Bains im Finchgau.
2: Ein Leben voller Abenteuer.
3: Io mi chiamo Aionando, sono arrivato fino a 82 anni e c'è ancora questa grande passione.
2: Der Südtiroler Nando Ajor ist mit 82 Jahren noch immer passionierter Eiskletterer. 3 Himalaya-Expeditionen hat er schon mitgemacht und steckt voller Energie und spannender Geschichten. Im Film Nando – Lebensgeist im Eis gibt er Einblicke in seine Lebensphilosophie und Leidenschaft. Ein spannender Film von Michael Tscholl, heute um 20 Uhr im Kulturforum Latsch.
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Roxy Music, oh yeah. Und ich finde, der Song hat was. Kurz was von innehalten, einen Kaffee trinken, kurz fein haben. Mit der schönsten Musik aller Zeiten. Funktioniert übrigens auch mit Ace of Base hier auf Radio Tirol. Und wir schauen uns dann auch gleich den Mairegen an, wie viel da in nächster Zeit

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3: Kurz nach 2:30.
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3: Wir schauen auf die Brennerautobahn, da staut es immer wieder. Vivian Dogler.
4: Auf Nordtiroler Seite Richtung Brenner zwischen Steinach und Brennersee. Und bei uns in Fachrichtung Norden beginnt es schon kurz vor Sterzing zu stauen und dann immer wieder bis zum Brenner wegen Baustellen. Auf unseren Stadtstraßen kommen Sie aktuell gut weiter.
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4: Es schaut noch recht freundlich aus, aber es kann noch kippen. Teilweise sind heute Nachmittag Regen und einzelne Gewitter dabei. Und damit startet eine Reihe von Regentagen. Die ziehen sich voraussichtlich bis in die zweite Wochenhälfte. Mit morgen sinken die Temperaturen dann schon etwas, zwischen 15 und 20 Grad. Heute bleibt es noch wärmer und da kann es auch mal wettern, zum Beispiel in Ulten und rund um Bruneck. In Derenten hat es aktuell 16 Grad, in Bozen 25, in Wolkenstein 13 und in Laas 18 Grad.
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0: Fendrich hier auf Radio Tirol. Schönen Nachmittag von mir, Deborah Sparber. Wo sind denn die Smokey-Fans? Und da drei. Oha, ja, perfekt. Sind gleich dabei. Smokey mit Living Next Door to Alice. Und mit dabei die Bee Gees auch gleich. Massachusetts. Schönen Nachmittag.
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0: Teardrops, Womack and Womack, Roland Kaiser gleich, Smokey sind mit dabei, ja, durch den Nachmittag mit Radio Tirol, mit der schönsten Musik aller Zeiten. Und morgen früh, natürlich, stellen wir wieder den Wecker.
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2: Guten Morgen nach dem ersten Mai-Wochenende mit ganz viel Sonne und Wind, der jede Menge Blütenstaub aufgewirbelt hat. Dominik Reich, diese Woche wird es dann endlich nass.
3: Ja, aus jetziger Sicht fallen am Mittwoch um die 10 Liter Regen pro Quadratmeter im Südstau.
2: Darauf freuen wir uns doch alle, Mensch und Natur. Wochenlanges Bangen, der gestrandete Wal Timmy in der Ostsee hat für Schlagzeilen gesorgt. Auch hier im Lande, jetzt hat er seine Freiheit wieder. Nur, wie geht's ihm?
4: Das Wichtigste vorneweg, er lebt. 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
2: 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Mai.
5: Ja, danke vielmals.
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0: Schönen Nachmittag, Radio Tirol mit Deborah Sparber. Jetzt um 2 gibt's Nachrichten von uns.
1: Bozner Studie, KI erkennt Herzinfarkte früher. Hohe Ölpreise, Nachfrage nach Alternativen steigt. Und Sonne und Wolken haben wir. Ich bin Gunde Bichler, grüß Gott.
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1: Künstliche Intelligenz erkennt Herzinfarkte schneller als Menschen. Das geht aus einer neuen Studie von Kardiologen am Krankenhaus Bozen hervor. Es sind spezielle Arten von Herzinfarkten, die mit Hilfe von KI schon im ersten EKG erkannt werden. Also dann, wenn noch nicht alle weiteren Untersuchungsergebnisse vorliegen. An der Studie haben 1500 Patientinnen und Patienten teilgenommen. Die teuren Öl- und Gaspreise könnten die Energiewende beschleunigen. Das sagt der Generaldirektor der Südtiroler Energiegesellschaft Alpea, Luis Amort. Die Nachfrage nach Alternativen steigt.
3: Wir waren kürzlich auf der Freizeitmesse präsent, haben nie so großes Interesse gehabt wie jetzt mit Informationen zu Photovoltaik, mit Anfragen für Kostenvoranschlägen, mit Anfragen für Elektroauto, zumindest Interesse für Elektroauto, für die Wallbox, für die Aufladekarte.
1: Es spielen nämlich nicht mehr nur Umwelt- und Klimaschutzgründe eine Rolle für den Umstieg auf erneuerbare Energien, sondern auch der Preis. Erneuerbare Energie ist jetzt billiger. Die Südtiroler Freiheit fordert Landeshauptmann Kompatscher dazu auf, das Abkommen mit der Post zu kündigen. Der Dienst funktioniere nicht und außerdem werde die Zweisprachigkeit nicht eingehalten, obwohl das Land Millionen zahle. Als Alternative zur italienischen Post schlägt die Südtiroler Freiheit den Aufbau einer Landespost vor oder Verträge mit verlässlichen internationalen Postanbietern. Kompatscher hat schon damit gedroht, das Abkommen mit der Post nicht zu verlängern, wenn die Dienste nicht besser und zuverlässiger werden. Die Vereinbarung zwischen Land und Post läuft im Dezember aus. Im Fall der manipulierten Gläschen mit Babykost von Hipp in Österreich bestreitet der Tatverdächtige, etwas mit der Sache zu tun zu haben. Ihm wird Erpressungsversuch vorgeworfen. Der 39-Jährige ist ein ehemaliger Mitarbeiter des Babykostherstellers und dreifacher Familienvater. Er hat im Zuge einer Kündigungswelle seinen Job verloren. 3 Gläschen sollen mit Rattengift verunreinigt worden sein. 2 Gläschen wurden inzwischen sichergestellt, 1/3 ist in Österreich noch im Umlauf. Und so langsam tauchen dichte Wolken auf, es ist trotzdem warm. Gleich hören Sie mehr zu den Temperaturen.
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0: Mai-Regen macht uns ja bekanntlich noch schöner. Her damit. Vivian Dogler.
9: Können wir noch schöner werden? Ja, natürlich. Und diese Auffrischung, die bringt uns der Regen. Morgen starten wir schon mit vielen Wolken. Getroffen werden wir dann mit ein bisschen Regen. Größere Mengen werden es am Mittwoch, vor allem im Finchgau. Heute Nachmittag fällt der Regen nur ganz vereinzelt. Etwas Blitz und Donner mischt aber auch mit. Jetzt hat es in Brixen 25 Grad, in Oberbozen 16, in Allgrund 23 und in Niederdorf 19 Grad.
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9: Eine Staukolonne zieht sich auf der Brenner Autobahn Richtung Norden, von Starzing bis kurz nach dem Brenner. Immer wieder werden sie hier eingebremst. Und auch in Nordtirol zwischen Steinach und Brennersee Stop and Go in Fahrtrichtung Brenner. Kolonnenverkehr gibt's auf der Mebo Richtung Bozen, kurz vor dem Siegmundskroner Tunnel bis Bozen Süd. Hier wird ein Vorwegweiser angebracht. Deshalb ist die Ausfahrt Bozen Industriezone gesperrt. Auf der Bussertaler Staatsstraße auf der Rickerdalbrücke kommt es zu kurzen Wartezeiten in beiden Fahrtrichtungen, weil der Verkehr einspurig geregelt wird. Für 3 Wochen wird die Straße neu asphaltiert. Und zuletzt auf der Finchgauer Staatsstraße Baustellenstau zwischen Schaars und Galsaun. Der Kreisverkehr für die Umfahrung bei Kasselwell wird fertiggestellt und der Verkehr einspurig geregelt. Kommen Sie gut ans Ziel.
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0: Hallo ins Land und wir gehen wandern. Ein bisschen Regen hält uns da nicht auf. Die Wurzelalm wartet oberhalb von Hafling auf uns. Welche Wege jetzt genau sie hinbringen, das zeigen wir Ihnen natürlich gleich dazwischen. Noch ein paar richtig gute Hitlängen. Umberto Tozzi gleich, Nick Kershaw und Johnny. Schönen Nachmittag.

Umberto Tozzi hier auf Radio Tirol. Seine Musik ist ja grenzgenial und seine größten Hits alle zusammen auf der großartigen Musicalbühne. Das passiert ab Oktober. Geht's los, Gloria, il Musical. In Mailand die ersten Aufführungen, dann Rom, Bologna, Triest bis Rhein 2027. Das wird was geben. Schönen Nachmittag mit Radio Tirol.

0: schönen Nachmittag mit uns.
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0: Also ich finde, das klingt schon mal nach einem sehr guten, motivierten Saisonstart.
3: Alle motiviert und alle topfit.
0: Ja. Der Julian und sein Team freuen sich auf uns oben auf der Wurzelalm oberhalb von Hafling. Julian, zu dir hoch geht's auf die harte Tour oder auf die ganz feine Wandertour?
3: Ja, wir haben zwei Möglichkeiten, entweder für Hafling oder für Lerninger. Von Lerninger geht es halt allem so Anlage gehen und von Hafingdorf geht es halt eher wie Steilrauch. Aber da kann sich noch jeder selber entscheiden, wer er will.
0: Ob sie hochwandern auch, mit dem Radl hochfahren, mit dem Kinderwagen geht's auch. Und unbedingt dann oben die Wurzelalm Brennnesselknädel genießen.
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3: 3:05.
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3: Na, mittlerweile staut es gut 4 Kilometer auf der Brenner Autobahn, wie wir doch glauben.
4: Richtung Norden zwischen Sterzing und Brennersee. Da geht es an Baustellen immer wieder einspurig weiter. Und auf der Bustertaler Staatsstraße bei den Asphaltierungsarbeiten auf der Riggertalbrücke. Auch hier werden sie kurz eingebremst in beiden Fahrtrichtungen.
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4: Nicht alle brauchen wir heute Nachmittag den Regenschirm, morgen dann voraussichtlich schon. Am Vormittag ziehen die Regenwolken zuerst übers Unterland und den Finchgau weiter ins Wipptal und Bustertal. Das spüren wir bei teils frischem 15 Grad im Wipptal und bis zu 20 Grad werden es im Etschtal. Jetzt haben es sich die Wolken überall gemütlich gemacht und die ersten Regenschauer ziehen wohl von Belluno her über das Schlerrengebiet und weiter Richtung Bustertal. In Völs am Schlern, da messen wir untergrauen Wolken 18 Grad, in Marling 23, in Antholz 18 und in Sterzing 17 Grad.
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0: Sally to my heart. Taylor Dane hier auf Radio Tirol und sofort informiert, wenn es passiert. Ein Unfall ist passiert auf der Brenner Autobahn. Vivian Dogler.
1: In Fahrtrichtung Norden zwischen Bozen Nord und Klausen. Kurz vor dem Weizbrucker Tunnel sind zwei LKW und ein Auto aufeinander gefahren. Laut Radio Tirol-Hörern kommt man auf der Normalspur vorbei. Es staut aber schon zurück. Achtung, Unfall auf der Brenner Autobahn in Fahrtrichtung Norden zwischen Bozen Nord und Klausen.
0: Eine sichere Fahrt.
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Africa, Toto, die schönste Musik aller Zeiten, trifft bei uns auch gern mal auf besten Schlager. Thomas Anders auf Radio Tirol und heuer im Sommer bei den Kalterer Seespielen. Thomas Anders live. Der 4. August schon mal rot anstreichen in ihrem Sommer Open Air Kalender.

0: Shiloh, Dawn, Candida, Vaya con Dios. So klingt's gleich auf Radio Tirol. Schönen Nachmittag, jetzt um 3 Nachrichtenzeit.
1: Ölkrise kurbelt Nachfrage nach erneuerbarer Energie an. GMK für Ausbau der Pflegeausbildung in Bruneck. Und Sonne und Wolken wechseln sich ab. Ich bin Gunde Bichler. Schönen Montagnachmittag.
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1: Die Energiewende nimmt Fahrt auf. Die Nachfrage nach Photovoltaik, Wärmepumpen und E-Autos steigt. Das hat mit dem Iran-Krieg zu tun und den gestiegenen Öl- und Gaspreisen, sagt Wolfram Sparber vom Eurac-Institut für erneuerbare Energien.
3: Der große Unterschied von der Energietransformation heute zu noch vor 10 Jahren ist, dass vor 10 Jahren war es ein umweltpolitischer Aspekt, aber es war ökonomisch gesehen teurer als die fossile Alternative.
1: Jetzt ist die erneuerbare Energie billiger, sagt Sparber, und sie gibt Sicherheit. Wer selbst Strom produziert, elektrisch fährt und mit Wärmepumpe heizt, ist sehr autonom. Kardiologen am Krankenhaus Bozen haben herausgefunden, dass künstliche Intelligenz Herzinfarkte schneller erkennt als Menschen. Es sind spezielle Arten von Herzinfarkten, die mit Hilfe von KI schon im ersten EKG erkannt werden. Also dann, wenn auch nicht alle weiteren Untersuchungsergebnisse vorliegen. Solche Herzinfarkte werden nicht einfach übersehen, wenn Ärzte die Untersuchungsergebnisse auswerten, aber sie werden erst später erkannt. An der Studie haben 1500 Patientinnen und Patienten teilgenommen. In Südtirol fehlen Pflegefachkräfte. Gleichzeitig steigt der Bedarf an Pflege. Das stellt das Team K fest. Damit noch mehr Menschen die Pflegeausbildung absolvieren, soll sie so nahe wie möglich am Wohnort organisiert werden. Das Team K will deshalb die Ausbildung in Bruneck ausbauen. Das steht in einem Antrag, den das Team K im Landtag eingebracht hat. Ab morgen wird darüber diskutiert. In Dietenheim gibt es zwar schon einen berufsbegleitenden Lehrgang für Pflegeberufe, aber es will ein Angebot für junge Menschen, die nach der Pflichtschule in den Pflegeberuf einsteigen möchten. Wir schauen zum Persischen Golf. Dort ist die Waffenruhe brüchig. Der Iran hat heute in der Straße von Hormuz offenbar 2 Raketen abgefeuert auf ein Militärschiff der USA. Das Schiff habe die Warnungen des Iran nicht beachtet, heißt es zur Begründung. Die USA erwägen unterdessen einen Militäreinsatz, um Schiffe, die in der Meerenge festsitzen, ins offene Meer zu geleiten. Und mit vielen Wolken und wenig Sonne geht's durch den Montagnachmittag. Gleich hören Sie mehr zum Wetter.
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0: Ja, dieser Montag heute kann doch. So viele Wolken, aber immer wieder ein bisschen Sonnenschein wie Winterglas.
11: Zum Beispiel im Überetsch oder im Finchgau in Malz hat die Sonne ein bisschen Platz. Dazu messen wir hier 17 Grad, in Auer 26, in Welsberg 19 und in Sterzing 20 Grad. Ein paar Orte werden heute noch einen Regenwascher abbekommen, auch ein bisschen Gewitter ist dabei. Morgen früh starten wir dann schon vielerorts mit Regen. Untertags kann es kurz auflockern, sonst bleibt es trüb. Die Höchstwerte, die gehen zurück bei maximal 15 bis 20 Grad.
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11: Wir schauen auf die Brenner Autobahn zur Unfallstelle in Fahrtrichtung Norden zwischen Bozen Nord und Klausen. Vor dem Waldbrucker Tunnel ist ein LKW gegen ein Auto geprallt und das ist auf die Mittelleitplanke gekracht. Jetzt steht das Auto auf der Überholspur und der LKW auf dem Bannenstreifen. Sie kommen auf der Normalspur weiter. Die Einsatzkräfte sind jetzt da. Weiter Stau in Fahrtrichtung Norden zwischen Sterzing und dem Brenner. Wegen den Baustellen gut 4 Kilometer. Auf unseren Stadtstraßen, da passt's. Eine gute Fahrt.
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0: Es kann ja diese Woche noch ein paar Gewitter geben, vielleicht heute ja auch schon. Gut, wenn die Hagelnetze schon ausgelegt sind und das sind sie teilweise schon. Aber macht das wirklich Sinn? Oder hat das gar Nachteile auf das Wachsen der Äpfel? In gut 10 Minuten reden wir weiter.

Dolce Vita, Ryan Perry ist bei uns. Jetzt einfach einmal durchstrecken, einmal tief durchatmen und rein in den Montagabschluss. Ja, die 2-3 Stunden schaffen wir gemeinsam mit der schönsten Musik aller Zeiten. Und wir holen uns ein bisschen Kraft von allen, die es gerade in der Zimmerstunde richtig fein haben. Das Feuer, großer SDS-Klassiker bei uns. Schönen Nachmittag mit Radio Tirol.

0: Das genau im Baustellenbereich Richtung Norden zwischen Sterzing und dem Brenner bei Gossensass. Es geht nur auf einer Spur vorbei. LKW haben hier kaum Platz, deshalb fängt es schon an zu stauen. Achtung, defekter Sattelschlepper auf der Brenner Autobahn in Fahrtrichtung Norden zwischen Sterzing und dem Brenner Höhe Gossensass.
1: Eine sichere Fahrt wünschen wir.
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1: Gut, dass einige Hagelnetze schon aufgezogen sind. Gewitter kann es ja diese Woche geben und es hat ja auch schon gehagelt in letzter Zeit. Und die Bauern reagieren darauf, wie Georg Gallmetzer, Obstbauer im Unterland.
3: Das Problem ist ja so, dass für uns auch die Hagelversicherung generell sich nicht mehr auszahlt, weil der Markt will marktlose Ware.
1: Bei den Farben der Hagelnetze gibt es ja immer wieder Kritik. Die Landesregierung hat da bereits schon eingegriffen. Weiße Hagelnetze zum Beispiel sind da mittlerweile verboten.
3: Zwischen Grau- und Total-Grey-Netzer sei man in Stand relativ, ein Bild einheitlich zu haben. Schlimm war, wenn wir noch Gelbe hatten, wenn wir noch Grüne hatten, wenn wir noch Rote hatten, die gibt es auch die Netzer. Das war noch schon eine Katastrophe, also zählt das nicht.
1: Ja, Georg Gallmetzer ist ja auch Mitglied der CMG Ideenfabrik. Er hat sich deshalb auch Gedanken gemacht, was das frühe Aufziehen der Netze für die Entwicklung der Äpfel für Folgen hat.
3: Wenn wir aber jetzt die Studien anschauen von Norddeutschland, der sowieso schon weniger Licht hat mit Netzer, ist der Einfluss marginal.
1: Ja, auf dass wir diese Woche nur schöne Gewitter abbekommen, ganz ohne Hagel.
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Midnight Man, Flash and the Band hier auf Radio Tirol. Eine Hitlänge und wir schauen uns den Regen genauer an. Gibt's morgen mehr? Gibt's weniger? Bisschen mehr Sonne vielleicht?

0: Lady Dardenville, Cat Stevens bei uns gleich mit Yes Rhyme, Jerry Rafferty. Schönen Nachmittag, 3:30.
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0: Die Brenner Autobahn, unser Problemkind heute. Wir starten auf der Südspur, wir werden Dogler.
2: Ein LKW hatte einen Reifenplatzer in Fahrtrichtung Süden zwischen Klausen und Bozen Nord. Kurz nach Klausen liegen jetzt große Plastikteile auf der Fahrbahn verteilt. Wir haben die Einsatzkräfte informiert. Achtung auf der Brenner Autobahn. Ein LKW hatte einen Reifenplatzer in Fahrtrichtung Süden zwischen Klausen und Bozen Nord. Und auch sonst viele Staus auf der Brenner Autobahn Nordspur. Einmal beim Unfall zwischen Bozen Nord und Klausen. Höhe Weidbruck staut gut 4 Kilometer. Noch immer geht's auf einer Spur zwischen dem Unfallauto und dem LKW vorbei. Der Abschlepper ist unterwegs. Und weiter Richtung Norden sorgen einmal die Baustellen und auch ein defekter Sattelschlepper für Stau. Zwischen Sterzing und dem Brenner hat er bei Gossensatz schlapp gemacht. Die Einsatzkräfte wissen Bescheid und sind auf dem Weg. Baustellenstau gibt's auf der Mebo Richtung Bozen zwischen dem Sigmundskroner Tunnel und Bozen Süd. Hier ist wegen der Montage eines Vorwegweisers nur eine Spur offen. Und nach wie vor gesperrt ist deshalb auch die Ausfahrt Bozen Industriezone.
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2: Das ist heute noch durchgemixt. Zwischen den Wolken traut sich die Sonne durch und dann gibt's ein paar Wolken, die es auch noch regnen lassen jetzt am Nachmittag. Vom Uldental Richtung Dechselgruppe und auch das Villnössertal bekommt voraussichtlich was ab, sowie Teile vom Bustertal. Die Temperaturen jetzt, 27 Grad hat es in Gargazon, in Doblach 19, in St. Martin in Berseyer 22 und in Franzensfeste auch 22 Grad. Morgen wird es nochmal trüber. Über den Tag verteilt ziehen immer wieder Regenwolken durch. Und temperaturmäßig sinken wir etwas zwischen 15 und 20 Grad.
0: Eine gute Arbeit!
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1: Und Boney M. Radio Tirol, die schönste Musik aller Zeiten.

0: Schönen Nachmittag mit uns.
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0: 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Schönen Nachmittag, Radio Tirol mit Deborah Sparber. Das ist ja gerade sehr ergiebig, was in der Luft da unterwegs ist. Die Belastung liegt laut Polden-App des Landes bei einer 3. Allergierisiko auch bei einer 3. Das mit dem tief Einatmen, das lassen wir mal. Vor allem wir Allergiker. Vivian Dogler.
1: So viele Pollen schwirren gerade durch die Luft. Am Wochenende haben Sie sicher schon die ein oder anderen gelben oder weiß gefärbten Straßen entdeckt. Aktuell nehmen die Gräserpollen immer mehr zu und auch die Esche und die Birke.
0: Und es gibt sogar Pollenstürme.
1: Wenn der Wind stark ist, dann wirbelt er die Pollen von den Bäumen und die bauschen sich auf wie Wolken. Fast schon wie Rauchwolken. So wie gestern in einem Waldstück oberhalb von Hall in Tirol. Teilweise war der Staub so dicht, dass einige Anwohner die Feuerwehr riefen, weil sie dachten, es sind Rauchwolken. Zum Glück nur ein Fehlalarm. Und diese trockene Luft hat auch bald ein Ende, auch bei uns. Die nächsten Tage regnet's und Allergiker können wieder etwas durchschnaufen.

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3: Die Nachrichten jetzt um 4.
4: Mehr Schutz für Vögel, neue Bestimmungen für große Glasflächen. Möglicher Truppenabzug aus Europa. Italien kritisiert USA. Von Sonne und Wolken im Wechsel haben wir. Ich bin Gunde Bichler. Guten Nachmittag.
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4: Glasfassaden können für Vögel eine tödliche Gefahr sein. Jedes Jahr sterben hier bei uns in Südtirol etwa 10.000 Vögel, weil sie gegen Scheiben prallen. Deshalb will das Land dagegen vorgehen. Es gibt neue Vorschriften beim Bauen. Landesrat Peter Brunner will, dass bei öffentlichen Bauten Vogelschutzglas verwendet wird, und zwar bei Flächen, die größer sind als 8 Quadratmeter.
5: Ja, hier geht es natürlich vor allem um Wind- oder Lärmschutzwände entlang von Autobahnen, von Straßen, aber es geht auch um Balkonbrüstungen und insgesamt um großflächige Verglasungen. Vor allem bei moderneren Bauten sieht man das immer öfter, dass hier doch sehr, sehr viel Glas verwendet wird.
4: Die neuen Bestimmungen zum Vogelschutzglas werden voraussichtlich diese Woche von der Landesregierung genehmigt. Die Pflegeausbildung in Bruneck soll ausgebaut werden. Das fordert das Team K und hat dazu einen Antrag im Landtag eingebracht. Er wird diese Woche im Landtag diskutiert. In Dittenheim gibt es zwar schon einen berufsbegleitenden Lehrgang für Pflegeberufe, aber es fehle vor Ort ein Angebot für junge Menschen, die nach der Pflichtschule in den Pflegeberuf einsteigen möchten, sagt das Team K. Auf unseren Almen und in den Ställen sind noch viele traditionelle Rinder- und Schafrassen zu sehen. Damit das so bleibt, bekommen die Bauern Geld vom Land. Es gibt Beiträge für Tierzüchter, die lokale und bedrohte Nutztierrassen erhalten. Voriges Jahr sind fast 1700 Ansuchen eingereicht worden. Die Beiträge werden derzeit ausgezahlt. Insgesamt stehen 2,5 Millionen Euro zur Verfügung. Und vom Staat gibt es Geld für die Entwicklung von abgelegenen Gemeinden. Es sind sogenannte Binnengebiete. Jetzt bekommen die Gemeinden in Ulten im oberen Nonstal und Lahna-Tiesens Fördermittel aus dem staatlichen Topf für diese ländlichen Gebiete. Auch im oberen Finchgau gibt es Geld. Es sind insgesamt 4 Millionen Euro. Jetzt hat die Arbeitsgruppe in Rom die nächsten Schritte genehmigt. Ministerpräsidentin Meloni kritisiert die Überlegungen der USA, ihre Truppen in Europa zu reduzieren. Das hat Meloni am Rande des Europagipfels in Armenien gesagt, sie nimmt daran teil. Italien habe seine Verpflichtungen innerhalb der NATO immer eingehalten, so Meloni, auch bei Einsätzen wie in Afghanistan und im Irak, sogar wenn keine unmittelbaren eigenen Interessen betroffen waren. Und die Sonne setzt sich immer wieder gegen die Wolken durch. Gleich gibt's die weiteren Aussichten.
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7: Zu den Wolken und der Sonne ist es auch windig, wie in Oberfintel bei 22 Grad. In St. Walburg hat es 18, in Rednaun 16 und in Fahren 23 Grad. Etwas Regen liegt schon in der Luft, wie in Ulten und dem südlichen Landesteil. Morgen wird es vor allem am Vormittag regnerisch. Gegen Nachmittag zieht es dann Richtung Bustertal ab. Dazu wird es ein dicken frischer bei 15 bis 20 Grad.
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7: Einiges los auf der Brenner Autobahn. Wir starten auf der Nordspur. Zwischen Bozen-Nord und Klausen haben wir Unfallstau von gut 4 Kilometer. Der Abschlepper ist gerade dabei, das Auto auf der Überholspur aufzuladen. Es geht für sie langsam auf der Normalspur weiter. Und dann vom Sterzing bis zum Brenner. An der Baustelle bei Gossensass ist ein Sattelschlepper hängen geblieben. Da ist der Mechaniker da zum Reparieren. Richtung Süden bei Klausen ist wieder alles okay. Die Plastikteile nach dem Reifenplatzer von einem LKW wurden weggeräumt. Zuletzt schauen wir noch auf die Bustertaler Startstraße. Wegen den Arbeiten an der Rickerdalbrücke stockt's. Für 2 Wochen geht's hier nur auf einer Spur weiter. Es wird auf beiden Spuren am neuen Asphalt gearbeitet. Wir wünschen viel Geduld und eine sichere Fahrt.
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6: Ständige Kopfschmerzen, Migräne, Schluss damit. Mit Piercing soll's tatsächlich aufhören. Was ein Finchker da wirklich vollbringt, ob es wirklich zu 100% hilft, wir reden drüber in gut 10 Minuten.

Dr. Joanna, Eddie Grant auf Radio Tirol. Fußballtraining, Musikschule, daheim Hausaufgaben machen. Ein ausgefüllter Montag und ein Montag voller Musik.

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0: Max von Melland liefert Musik made in Südtirol hier auf Radio Tirol, brennende Herzen. Ein Hallo von mir, Deborah Sparber. Ständige Kopfschmerzen bis hin zu Migräne, das muss einfach nicht sein oder nicht mehr sein. Es gibt Lösungen. Ein Migräne-Piercing zum Beispiel. Heute früh im Radio Tirol Wecker haben wir schon ganz viel gehört über ein Allergie-Piercing im Ohr, kann eben gegen Pollenallergie sehr gut helfen. Und das Gleiche passiert bei einer Migräne. Petra Gufler aus Naturns ist der Beweis.
1: Das hat mir 100% geholfen. Ich habe davor jahrelang, wenn ich so 40 Jahre lang, halbe Medikamente genommen. Und das hat mir eigentlich nicht viel geholfen. Der Marian hat zu mir gesagt, es wird nicht von heute auf morgen helfen, aber es hat von heute auf morgen geholfen. Das ist wie ein Wunder.
0: Marian Zerzer von Stitch Piercing in Laas macht diese sogenannte Piercing-Punktur. Er sagt, das ist eigentlich ein stinknormales Piercing.
2: Einfach gesagt, so ich operiere jetzt einen speziellen Punkt mit meinem Messgerät, dass es nachher nach gestochen wird. Ich mache genau den gleichen Job wie bei jedem anderen Art Piercing mit einem schönen Nebeneffekt.
0: Ja, wirklich ein schöner Nebeneffekt. Aber natürlich ist dieser Effekt nicht bei jedem gleich.
2: Es gibt Kunden, die kommen zu mir, verlassen mein Studio und haben gar nicht mehr. Aber es gibt auch Kunden, die 80% Linderung haben, 70%. Ich bin kein Arzt und auch kein Zauberer. Deswegen, es kann funktionieren, es muss nicht funktionieren, aber es ist auf jeden Fall ein Versuch wert.
0: Und die Erfolgsquote ist sehr hoch, 90%. Und ich glaube, Migränepatienten, wenn sie nur eine Linderung von 10-20% haben, wäre es schon ein Riesenerfolg.
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Sofa geht der Nachmittag mit der schönsten Musik aller Zeiten hier auf Radio Tirol. Schön langsam wird es auch enger auf den Straßen. Der Feierabendverkehr legt langsam los. Ein bisschen Sonne ist mit dabei und wie es beim Wetter weitergeht, das hören wir gleich.

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3: Wir haben kurz nach 5:30. Es geht langsam los mit dem Feierabendverkehr und da ist eine Menge los. Wir starten mit dem Unfall in Bozen. Vivian Dogler.
4: In der Galileistraße kurz nach dem 20 hat es einen Unfall mit einem Radfahrer gegeben. Die Stadtpolizei Bozen ist da. Sie kommen auf 2 Spuren dran vorbei. Achtung, Unfall in Bozen in der Galileistraße kurz nach dem 20. Und Vorsicht, ein defekter LKW in Mühlbach. Im ersten Umfahrungstunnel Richtung Brixen steht der LKW sehr ungünstig. Ein Mechaniker ist schon da, es staut aber zurück. Achtung, ein defekter LKW im ersten Mühlbacher Umfahrungstunnel Richtung Brixen. Und die Brenner Autobahn beschäftigt uns heute immer wieder. Noch immer die Nordspur. Nach dem Unfall zwischen Bozen-Nord und Klausen wurde das Unfallauto abgeschleppt. Aber ein defekter LKW steht jetzt zwischen den Bannenstreifen und der Normalspur. Es geht jetzt nur auf der Überholspur vorbei und staut schon 6 Kilometer zurück. Und weiter Richtung Norden, da wurde der defekte Sattelschlepper bei Gossensass auf die Seite gestellt. Hier geht's wieder weiter, aber es staut wegen der Baustelle zwischen Gossensass und dem Brenner.
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4: Ein bisschen tröpfelt es im Ahrntal und eine graue Wolkendecke liegt über dem Wipptal. Weiter Richtung Süden ist es noch freundlich, rund um Bozen zum Beispiel. Bei etwas Sonne messen wir 26 Grad, in Mühlwald 18, in Schlanders 21 und in Saloren 24 Grad. Mit dem morgigen Dienstag wird es trüber. Schon am Vormittag regnet es und es zieht sich so weiter durchs Land. Die Höchstwerte dazu steigen wohl nicht, über 15 Grad im Wipptal und 20 Grad im Unterland.
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1: Roy Orbison.

0: Und Romina Bauer, Chisara, die schönste Musik aller Zeiten, gleich Sting, Englishman in New York und Christy sind auch dabei. Ein Hallo von mir, Deborah Schwaber. Willkommen hier auf Radio Tirol. Solarstrom statt Benzin. Das klingt insgesamt gut, oder? Was, wenn der Iran-Krieg die Energiewende vorantreibt? Wenn sich aus einer Krise was entwickeln kann, was Positives auch? Wie das konkret jetzt bei uns hier ausschauen könnte? Wir reden gleich darüber.
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0: The Englishman in New York, Sting hier bei uns, der Radio Tirol Nachmittag mit Deborah Sparber, hallo. Treibstoff ist seit Wochen teurer als normal. Der Irankrieg sorgt für Unsicherheit, für hohe Preise. Vielleicht hat das auch was Gutes. Was, wenn die Umstände die Energiewende voranbringen? Umsteigen auf Solarenergie, weil Treibstoff so teuer ist. Das könnte passieren, sagt der Generaldirektor der Alperia, Luis Armort.
1: Wir waren kürzlich auf der Freizeitmesse präsent, haben nie so großes Interesse gehabt wie jetzt mit Informationen zu Photovoltaik, mit Anfragen für Kostenvoranschlägen, mit Anfragen für Elektroauto, zumindest Interesse für Elektroauto, für die Wallbox, für die Aufladekarte.
0: Ja, auch die Nachfrage nach Wärmepumpen steigt, sagt Martin Sulzer von der Firma Lambda.
2: Man merkt schon, dass das Interesse jetzt größer ist. Nicht? Ob bis es meistens wirklich zu einem Umbau oder einem Projekt kommt, vergehen meistens eher ein paar Monate. Nicht? Deshalb erwarten wir jetzt eher so Richtung Ende des Sommers, Herbst, ein bisschen noch ein Peak. Nicht?
0: Ja, und der Trend zum E-Auto ist ja sowieso schon seit einer guten Weile da. Und wenn Strom und erneuerbare Energien auf einmal die günstigere Variante sind, dann könnte sich da tatsächlich was tun. Und wir sind schon langsam auf dem Sprung hinein in den Feierabend mit der schönsten Musik aller Zeiten. I'm a Train, Albert Hammond. La, la, la.

Helene Fischer, mach bald ernst. 10. Juni, Start ihrer 360-Grad-Stadion-Tour. 2 Jahre hat's gedauert in etwa. Da hat sie sich so lang drauf vorbereitet und wir freuen uns. Nur eine Hitlänge mittlerweile trennt sie vom Feierabend. Gleich ist es 5. Schönen Montag mit Radio Tirol.

0: Black and White, Three Dog Night. Und jetzt ist es Punkt 5, Radio Tirol, Zeit für Nachrichten.
1: Prügel beim Kirchtag, Betroffener will anzeigen. Vogelschutz, neuartiges Glas soll Vögel schützen. Und viele Wolken und etwas Sonne gibt's heute. Ich bin Gunde Bichler, guten Nachmittag.
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1: Der Bürgermeister von Therenden, Reinhold Weger, will keine Anzeige erstatten gegen die Sicherheitsfirma beim Vondra Kirchtag. Sein Sohn und weitere junge Männer aus Therenden sind dieses Wochenende auf der Party beim Kirchtag im Bustertal angeblich von Sicherheitsmitarbeitern verprügelt worden. Zuvor habe es eine Schlägerei gegeben. In diese sollen die jungen Männer allerdings nicht verwickelt gewesen sein, wie sie selbst sagen. Bürgermeister Weger kann verstehen, dass es auf solchen Festen brenzlig werden kann für die Sicherheitskräfte, vor allem wenn viel Alkohol im Spiel ist.
3: Nichtsdestotrotz ist die Sicherheitsfirma verantwortlich, Unruhestifter vor das Zelt zu dienen, ihnen ein Hausverbot zu geben, lassen sie dann auch im Militär von Tals zusammen. Es geht nicht zu, dass sie dann auch hergehen und die Leute mit Faustschlägen und mit Tritten niederstrecken.
1: Ein Betroffener der Gruppe aus Therenden will rechtlich gegen die Sicherheitsfirma vorgehen. Die Bozner Stadtpolizei entfernt verwaiste Fahrzeuge von den Straßen. Es sind Fahrzeuge, die offenbar niemandem gehören und verwahrlost sind. Jetzt sind 8 Fahrzeuge abgeschleppt worden, sie werden verschrottet. Die Kosten dafür übernimmt die Gemeinde. Auch verwahrloste Fahrräder in den vielen Radständern der Stadt werden regelmäßig entfernt. Mit der Aktion will die Gemeinde dafür sorgen, dass das Stadtbild wieder sauberer wird. Jedes Jahr sterben bei uns in Südtirol tausende Vögel, weil sie gegen Glasfassaden prallen. Das soll sich bald ändern. Landesrat Peter Brunner will nämlich, dass Vogelschutzglas bei öffentlichen Bauten zur Pflicht wird, und zwar bei Fassaden, die größer sind als 8 Quadratmeter. Die neuen Bestimmungen werden voraussichtlich diese Woche von der Landesregierung genehmigt. Ornithologe Patrick Ecker aus Lana findet diese Maßnahmen gut.
4: Logisch, wir in Südtirol, wir haben noch nicht so viele große Glasfassaden. Allerdings, man sieht an der Architektur, es wird allerweil mehr. Und da muss man wirklich was machen. Und das betrifft ja nicht nur die heimischen Brutvögel, sondern auch den Vogelzug. Nicht?
1: Die Kosten für Vogelschutzglas halten sich in Grenzen. Es kostet rund 10% mehr als normales Glas. Die Kunstbiennale in Venedig kommt nicht zur Ruhe. Jetzt ist bekannt geworden, dass der Iran nicht daran teilnehmen wird. Das haben die Organisatoren mitgeteilt. Auch die Wiedereröffnung des russischen Pavillons sorgt seit Wochen für Kritik. Er wird nämlich nicht fürs Publikum geöffnet sein, sondern nur für die Presse. Deshalb ist die Jury der Biennale geschlossen zurückgetreten. Und Ministerpräsidentin Meloni und Kulturminister Giuli kommen nicht zur Eröffnung an diesem Samstag. Die geplante Feier ist abgesagt worden. Und mit einem freundlichen Mix aus Sonne und Wolken geht's durch den Montag. Gleich hören Sie mehr zum Wetter.
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7: Durchwachsener Feierabend heute und ganz schön windig streckenweise. Wie wenn Dogler.
8: Teilweise bläst der Wind von allen Seiten, wie aktuell in Bransol bei etwas über 30 km/h. Dazu hat es 25 Grad. In Funders 19, in Völzam Schlern bei Regen 21 und in Sulden 12 Grad. Weiter zieht's von der Seiser Alm Richtung Bustertal. Teils ein paar Regenwascher kann es hier geben. Morgen regnet es dann verteilt, aber größere Mengen sind erst am Mittwoch in Sicht. Dazu sinken die Temperaturen bis auf die 20 Grad.
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8: Auf der Brenner Autobahn bremst sie ein defekter LKW ein Richtung Norden zwischen Bozen-Nord und Klausen. 6 Kilometer staut sie mittlerweile. Weiter zwischen Sterzing und dem Brenner werden sie kurz vor dem Brenner an der einspurigen Baustelle eingebremst. Weiter staut es jetzt im Feierabendverkehr auf der Mebo Richtung Bozen. Da hier spezielle Vorwegweiser montiert werden, geht es kurz vor der Ausfahrt Bozen Süd nur mehr einspurig weiter. Und die Ausfahrt Bozen Industriezone bleibt weiter gesperrt bis Donnerstag. Zum Unfall in Bozen in der Galileistraße Höhe 20, da sind alle Fahrspuren wieder offen, wie uns die Stadtpolizei Bozen mitteilt. Ein Unfall mit einem Radfahrer war passiert. Dann im Feierabendverkehr gibt es wie üblich volle Straßen in den Städten und auf dem Weg dahin. In Bozen zum Beispiel Überlastungsstau in der Eisack-Uferstraße und bei der Meraner Kreuzung. An der Baustelle auf der Finchgauer Staatsstraße zwischen Schaars und Galsaun staut es auch. Und auf der Riggertalbrücke bei Schaps werden sie jetzt eingebremst, auch hier wegen der Baustelle. Weiter ins Bustertal auf der Staatsstraße von Bruneck Richtung Brixen staut es kurz vor Kienz. Und die gute Nachricht, der defekte LKW im Mühlbacher Umfahrungstunnel konnte weiterfahren. Wir wünschen viel Geduld und eine sichere Fahrt.
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9: Hallo ins Land. 170 Müllsäcke macht in Summe um die 1700 Kilo. Und das ist Bruneck-Müll. Müll von Wanderwegen, von den Böschungen. Wir haben gleich die Helden hier bei uns auf Radio Tirol, die diesen Müll freiwillig eingesammelt haben. In 10 Minuten kurz.

0: Falco zum Heimfahren Richtung Abendschicht und mittendrin Radio Tirol sofort informiert, wenn es passiert. Ein Unfall auf der Brenner Stadtstraße. Vivian Dogler.
1: Zwischen Azwang und Blumau sind zwei Autos aufeinander gefahren. In Facht Richtung Bozen ist der Unfall passiert. Es geht nur auf einer Spur vorbei. Einsatzkräfte sind noch nicht da. Achtung, Unfall auf der Brenner Stadtstraße zwischen Azwang und Blumau.
0: Eine sichere Fahrt.
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0: Kim Wilde hier auf Radio Tirol You. Keep me hanging on. Gleich Andreas Gabalier und The Archies. Ein Hallo von mir, Deborah Sparber. Alles auf Vordermann bringen, Frühjahrsputz in ganz vielen Gemeinden. In Bruneck sind erst vor kurzem 21 Vereine und Gruppen ausgerückt und haben Müll gesammelt. Das sind insgesamt 381 Freiwillige. Die Aktion haben Tourismusverein und Recyclinghof zusammen organisiert. Markus Lamp ist der Koordinator vom Recyclinghof. Schon heftig, was da alles zusammenkommt. Ich meine, von den Böschungen, von den Wanderwegen, da im Stadtgebiet.
1: Funke von kleinem Papier, von Kaugummipapier, Tempotaschentücher, Zigarettenstummel, bis hin zu größeren Sachen, alles, was dahin gehört. Verhebung, Computer, Bildschirme, Autobatterien, Fahrräder, Reifen, Paletten, Felgen mit Reifen, da fallen mir alle Handsachen.
0: Wahnsinn. Die Aktion, alle Jahre ein mega Erfolg, vor allem, weil so viele mitmachen.
1: Ja, natürlich. Weil die Aktion läuft jetzt schon wirklich seit Jahrzehnten, aber alle Jahre haben wir in so konstanten 20 Vereine, eigentlich hat das mir nachgelassen. Sie melden sich da und dann auch in ihrem eigenen Interesse. Wir als Gemeinde natürlich da am Ortsgarde, wenn wir sagen, dass in die Bürger die Sauberkeit da am Herzen liegt.
0: Und gell, jetzt ganz ehrlich, wenn wir alle ein bisschen mehr auf die Umwelt schauen würden, bräuchte es solche Aktionen eigentlich gar nicht.
1: Natürlich war es das Beste, wenn es die Aktion gar nicht gäbe oder gar nicht bräuchte. Also Aufruf an alle, nehmt alles wieder mit, was das außen tragt. Ganz einfach gesagt. Also alles, was ich wieder aus in der Natur tragt, um zu picknicken, um zu wandern, soll alles wieder mit zurückgenommen werden. Neues Problem eigentlich erledigt.
0: Ja, und schön zu sehen, dass Land auf, Land ab überall Müllsammelaktionen organisiert werden. Auch in Rodeneck zum Beispiel vor kurzem. Und von uns via Radio Tirol können wir nur den Hut ziehen.
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1: Ja, der Feierabend nimmt mehr und mehr Formen an. Da ist einiges los auf unseren Straßen im Feierabendverkehr. Wir schauen gleich drauf nach einer Hitlänge hier auf Radio Tirol mit der großartigen Tina

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3: Er staut schon ordentlich zurück auf der Brenner Staatsstraße nach dem Unfall, Vivian Dogler. Zwei Autos sind aufeinander gefahren zwischen Atzwang und Blumau in Fachrichtung Bozen, kurz vor der ENI-Tankstelle. Jetzt im Berufsverkehr, da staut 2 zurück in beiden Fachrichtungen. Laut Radio Tirol-Hörern ist Blechschaden passiert. Einsatzkräfte sind noch nicht da. Dann Brenner Autobahn. Der defekte LKW Richtung Norden zwischen Bozen Nord und Klausen ist jetzt weg. Es staut aber noch 4 Kilometer zurück. Weiter zu den Baustellen im Land verteilt. Jetzt im Berufsverkehr, da staut's und stockt's. Auf der Mebo Richtung Bozen zwischen Eppern und Bozen Süd. Die Ausfahrt Bozen Industriezone ist bis Donnerstag gesperrt. Wegen den Arbeiten ist hier nur eine Spur offen. Parallel dazu staut's auch auf der Überätscher Straße von der Mebo Brücke Eppern bis zur Meraner Kreuzung. Dann weiter zu den Arbeiten auf der Rickertalbrücke. Es geht hier einspurig weiter, deshalb staut's aktuell vom Bustertal kommend ab dem Lanz und ab der Autobahnausfahrt Brixen fahren. Auch quer durch die Städte staut's, zum Beispiel in Brixen auf der Hauptachse oder in Bruneck beim Nordring und beim Graben.
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3: Es nieselt ein bisschen vor sich hin im Ardelltal und Rittnauen. Bis zum Abend hat es aber auch hier aufgehört. Mit morgen versucht es der Regen dann nochmal. Diesmal werden wir wohl mehr davon getroffen. Tagsüber ziehen die Regenwolken durch. Bei den Temperaturen gehen wir Richtung 15 Grad im Wipptal und 20 Grad im Unterland. In St. Lorenzen hat es jetzt 20 Grad, in Lain 19, in Darsch 21 und in Kurtatsch 24 Grad.
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0: Der Eros auf Radio Tirol, Elisa Lehn gleich, Leo Sayer und hier auf einen Klick und wir servieren Ihnen schon Ihren Feierabend.
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2: Ein Leben voller Abenteuer.
3: Io mi chiamo Aionando, sono arrivato fino a 82 anni e c'è ancora questa grande passione.
2: Der Südtiroler Nando Ajo ist mit 82 Jahren noch immer passionierter Eiskletterer. 3 Himalaya-Expeditionen hat er schon mitgemacht und steckt voller Energie und spannender Geschichten. Im Film Nando – Lebensgeist im Eis gibt er Einblicke in seine Lebensphilosophie und Leidenschaft. Ein spannender Film von Michael Tscholl, heute um 20 Uhr im Kulturforum Latsch.
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2: Moulin Rouge, The Greatest Showman, König der Löwen, Mamma Mia, Tanz der Vampire, das Phantom der Oper, Cats, die Rocky Horror Show und viele mehr. Die Welt der Musicals ist gewaltig und heute bekommen wir das zu spüren. The Night of Musicals bringt uns in 2 Stunden durch die Welt der größten Musical-Hits. Bereits 3 Millionen Menschen haben die Show gesehen und heute ist Brixen dran. Im Forum Brixen um 20 Uhr. Und wir bleiben in Brixen. 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

0: Musik made in Südtirol. Elisa Lehn hier bei uns. Hallo Radio Tirol mit Deborah Sparber. Mit Musik bringen wir Sie jetzt nach Hause und morgen früh starten wir wieder mit Ihnen in den Tag.
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2: 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Mai.
5: Ja, danke vielmals.
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0: Twisting the Night Away, Sam Cooke auf Radio Tirol, die Oliver Onions gleich. Die Beatles sind mit dabei und jetzt um 6, Zeit für Nachrichten.
1: Schlägerei nach der Schlägerei, was Sicherheitskräfte dürfen. Südtiroler Modehändler wollen fairen Wettbewerb. Und es zieht immer mehr zu. Ich bin Gunde Bichler, guten Abend.
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1: In Südtirol wird wieder darüber diskutiert, wie weit Sicherheitskräfte bei ihrer Arbeit gehen dürfen. Anlass ist ein Vorfall auf dem Pfundrer Kirchtag am vergangenen Wochenende. Einige Sicherheitsmitarbeiter haben dort eine Schlägerei geschlichtet. Im Anschluss sollen sie allerdings selbst auf Besucher losgegangen sein, auch auf solche, die angeblich nichts mit der Schlägerei zu tun hatten. Ein junger Mann soll dabei sogar einen Zahn verloren haben. Christian Karli, der Präsident der Vereinigung der Ortspolizisten, war bei der Veranstaltung nicht mit dabei. Er sagt allerdings, seine Erfahrungen mit privaten Sicherheitsfirmen seien durchwegs positiv.
3: In manchen Fällen, wie gesagt, vor allem wenn sich dann Gruppen bilden, dann ist das natürlich auch schwierig. Und manchmal muss man halt auch zu extremen Maßnahmen treffen. Ich kann nur sagen, unkorrektes Verhalten wird meistens von den Verantwortlichen solcher Firmen sofort bei ihren Mitarbeitern hat es Konsequenzen. Also wie gesagt, da greift man schon durch.
1: Wie es im Fall von Pfunders weitergeht, ist noch nicht bekannt. Die Sicherheitsfirma will vorerst intern klären, was genau an dem Abend passiert ist. Europäische Modehersteller müssen stärker geschützt werden vor unfairem Wettbewerb durch den internationalen Onlinehandel. Das fordert die Fachgruppe Mode im Wirtschaftsverband HDS. Der Onlinehandel aus Ländern außerhalb von Europa nehme immer mehr zu. Es werden Produkte auf den europäischen Markt gelangen, die nicht den geltenden Standards entsprechen in Sachen Sicherheit, Umwelt, Herkunft und Arbeitsrechte, sagt die Fachgruppe Mode. Durch den Handel in den Geschäften würden außerdem die Ortszentren belebt, erschaffe Arbeitsplätze und Wertschöpfung hier bei uns. Durch soziale Isolation steigt das Risiko für psychische Erkrankungen. Darauf macht die Caritas aufmerksam. Anlass ist die Europäische Woche für psychische Gesundheit. Das Thema sollte stärker in den Mittelpunkt rücken in Politik und Gesellschaft, sagt die Caritas. Momentan arbeiten mehrere Gruppen im Land daran, die Prävention hier bei uns zu stärken. Und jetzt zum Iran-Krieg. Die USA wollen die Blockade der Straße von Hormuz beenden und sind deshalb mit 2 Kriegsschiffen in den Persischen Golf gefahren. Außerdem sind heute 2 Handelsschiffe unter US-Flagge durch die Meeresenge gefahren. Und das erhöht die Gefahr, dass der Konflikt zwischen USA und Iran wieder offen aufbricht. Momentan herrscht eine Waffenruhe, sie ist allerdings brüchig. Und morgen überwiegen die Wolken, es kann regnen. Die weiteren Aussichten hören Sie gleich.
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0: Sehr überschaubar, der Feierabendregen. Vivian Dogler, morgen gibt's aber mehr.
13: Vom Unterland und Finchka her zieht die erste Regenfront durch. Und dann kriegen wir so gut wie überall was ab. Dazu 15 bis 20 Grad an Höchstwerten. Heute der Regen noch eher zurückhaltend, nur ein paar Tropfen hat es gegeben. Ja, dazu messen wir in Brixen 23 Grad, in Bruneck 20, in Bozen 25, in Meran 23 und in Sterzing 19 Grad.
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13: Im Feierabendverkehr gibt es ein paar Staus, angefangen auf der Brenner Autobahn. Fahrt Richtung Norden zwischen Bozen Nord und Klausen, da gibt es noch Lkw-Stau. Und dazu staut es noch bei der Ausfahrt Bozen Nord wegen Überlastung. Es kommt zu Wartezeiten von gut 10 Minuten. Weiter, Brenner Startstraße zwischen Atzwang und Blumau, da ist ein Unfall mit zwei Autos passiert. Die Karabinieri Bozen und die Freiwillige Feuerwehr Atzwang sind da und sie werden auf einer Spur vorbeigeleitet. Baustellenstau bremst sie auf der Mevo ein. Einmal Richtung Meran, kurz vor der Ausfahrt Meran-Zentrum und dann Richtung Bozen zwischen Eppern und Bozen Süd. Wegen Überlastung staut es rund um die Mebo-Brücke Eppern, Richtung Eppern und dann auch Richtung Meraner Kreuzung. Und noch auf der Bustertaler Startstraße bei der Baustelle auf der Rickertalbrücke. In beiden Fahrtrichtungen staut es kurz. Wir wünschen viel Geduld und eine sichere Fahrt.
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0: Hallo ins Land, schönen Montag. Ja, er ist reich, er ist sehr reich. Elon Musk, der reichste und umstrittenste Mensch auf Erden. Ein Südtiroler Filmemacher hat den Tech-Mogul unter die Lupe genommen. Wir schauen gleich hinter die Tesla-Kulisse. Interessante Doku aus Sicht eines Südtirolers haben wir ganz gleich dabei.

Die schönste Musik aller Zeiten hier auf Radio Tirol. Einen schönen Feierabend. Und dann gibt's auch noch die schönste Live-Musik aller Zeiten. Und die gibt's von uns bald schon wieder. Wir fliegen sie aus nach London zu Take That Live. Radio Tirol Konzertreise. Die nächste, die ansteht. Gewinnspiel in ein paar Wochen. Schönen Feierabend. Relight my fire als Vorfreude.

0: Heinz Rudolf Kunze, unser Mega-Hit. Donna Summer gleich auf Radio Tirol. Einen schönen Abend von mir, Deborah Sparber. Fortschrittlicher Weltretter, so sieht sich Elon Musk selbst, wenn er in den Spiegel schaut. Elon Musk, der reichste Mann auf Erden. Und dieses System Tesla. Ein Südtiroler schaut hinter die Kulissen von Tesla. Eine Doku, die es in sich hat. Roland Hillebrand.
1: Das sind einmalige Einblicke. Filmemacher Andreas Bichler arbeitet schon lange an diesem Projekt. Kein einfaches Unterfangen.
2: Es sind 5, 6, 7 Leute, die dahinter sein, die mit mir zusammen recherchiert haben, die versucht haben, Leute zu kontaktieren, die Archive recherchiert haben und so weiter und so fort. Wir haben mit vielen Leuten geredet, viele wollten nicht vor die Kamera kommen, vor allem jetzt Angestellte von Tesla. Recherchearbeit von 2, 3 Jahren eigentlich, muss man sagen.
3: Ich habe angefangen, meinen Mund aufzumachen, als mir klar wurde, dass Tesla Sicherheitsprobleme vertuscht.
4: Ich war moralisch verpflichtet, der Welt zu zeigen, was hinter den Kulissen vor sich geht.
1: Das große Thema, die Technologie, selbstfahrendes Auto, die viel zu früh auf den Markt gekommen ist.
5: Es klingelte und dann wurde mir eben erklärt, was passiert ist. Dann haben wir die Kinder hochgeholt und gesagt, dass Papa einen Unfall hatte.

0: tot ist und nicht mehr nach Hause zurückkommt.
1: Macht, Geld und das Inkaufnehmen von Opfern, das hinterlässt Eindruck, meint Pichler.
2: Es geht mehr wirklich um seine Denke, seine Visionen, wenn man so will. Also wie managt er so eine Firma wie Tesla? Das ist ein ziemlich einmaliger Einblick in eine Firmenkultur. Mit welcher Brutalität werden Leute ihn kritisieren, dann innerhalb von der Firma entfernt?
3: Mindestens 5 Generalinspektoren, die Elon Musks Unternehmen untersucht haben, wurden von der Trump-Musk-Regierung entlassen.
1: Whistleblower, Mitarbeiter und Angehörige von Unfallopfern, sie backen aus über das System Musk.
2: Ja, ich darf mich freuen, wenn das eine Schaut, der Zeit auf Nacht in der ARD, ziemlich beeindruckende Hintergrundgeschichte von Tesla und Elon Musk, denke ich, sicher zu denken geben wird.
4: Elon Musk uncovert das Tesla-Experiment. Heute um 22.50 Uhr in der ARD oder auch jetzt schon gerne in der Mediathek.
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0: The Riddle hier bei uns. Schönen Abend.
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0: Kurz nach 6:30, also mit dem Feierabend, sind wir so gut wie durch auf unseren Straßen, wie wir in Dockler.
2: Und dazu gute Nachrichten von der Unfallstelle auf der Brenner Startstraße. Die Unfallautos zwischen Azwang und Blumau wurden weggebracht, es gibt keine Störungen mehr. Aber Baustellenstau wird uns von der Brenner Autobahn gemeldet, Richtung Norden, abschnittsweise zwischen Starzing und dem Brenner. Und es gibt noch einige Nachtbaustellen. Auf der Brenner Autobahn gesperrt ab 22 Uhr bis 6 Uhr ist Richtung Süden die Ein- und Ausfahrt Brixen fahren und in beiden Fahrtrichtungen der Abschnitt Trient Nord bis Trient Süd. Vielen Dank für Ihre ganzen Meldungen an die Radio Tirol Verkehrshotline, der 817 50 50. Gute Fahrt!
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2: Übers Bustertal haben sich einzelne Regenwolken breit gemacht, von Xiers über Walsberg bis ins Arendal. Später lässt es dann wieder nach und mit morgen kommt ein neuer Regenschub. Diesmal werden die meisten von uns den Schirm rausholen und auch die Jacke bei 15 bis 20 Grad. Jetzt Richtung Abend ist es noch fein bei 25 Grad in Auer, St. Martin in Passaia hat es 21, in Sexten 16 und in Laas 19 Grad.
0: Schönen Abend!
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0: Wir sehen uns im Himmel. Nicole zum Radio Tirol Feierabend. Ein Hallo von mir, Deborah Sparber. Wir haben mittlerweile alles aufgebracht in diesem Jahr. Alle Ressourcen, die uns eben in diesem Jahr in Italien zur Verfügung stehen. Alles schon genutzt. Jetzt leben wir mit unserer Umwelt sozusagen auf Kredit. Der Weltüberlastungstag gestern am 3. Mai liefert eben Jahr für Jahr die genauen Daten. Und heute startet die Move the Date Challenge. Annalena Ecker von der OEW erklärt es uns.
1: Und da sind zum Beispiel Kleidertauschevents, Pflanzenmärkte, Lebensmittelrettungsaktionen, Repair-Cafés, Filmabende, ganz viele verschiedene Sachen. Zusätzlich gibt es noch die Challenge, die Hashtag Move the Day Challenge. Wir laden so viele Menschen wie möglich in, Einzelpersonen oder auch Gruppen, sich umzumelden und sich für die 2 Wochen eine Herausforderung zu stellen.
0: Ja, bis 17. Mai auf Fleisch verzichten, Palmfett meiden, Verpackungsmüll reduzieren und. Das Team vom Öko-Institut ist mit dabei, Anna Meier.
2: Dass man mit den Ressourcen sparsamer umgeht, dass man einfach bewusst konsumiert, also auch an Klopapier zum Beispiel, bis hin zu der Temperatur beim Duschen, im Kleiderkauf, Essensauswahl. Es soll einfach ein bisschen das Bewusstsein stärken. Und die Challenge macht das auch in einer verspielerischen Art und Weise.
0: Und viele Schulklassen sind auch dabei, viele Klassen da so wie Brixen zum Beispiel.
3: Wenn es mehrere Leute machen, dann hast du auch mehr Motivation und so.
4: Ja, also wenn ich es jetzt allein machen müsste, dann tat ich es auch nicht. Aber jetzt, wo ich mehrere in der Klasse habe, die mitmachen, dann können wir es alle zusammen ausprobieren. So, deswegen habe ich mir gedacht, bin ich dabei.
0: Ja, wir alle können einen Unterschied machen, auch im Kleinen. Die Move the Day Challenge läuft noch genau 2 Wochen. Anmelden können wir uns gerne über die OEW. Und vielleicht schaffen wir es, diesen Weltüberlastungstag im nächsten Jahr nach hinten zu verschieben. Für unsere Umwelt.
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Morgen lassen wir es dann einfach mal ein bisschen regnen, hier und da. Vielleicht in der Früh ein bisschen früher starten, damit sie pünktlich ankommen. Heute genießen wir noch teilweise einen recht feinen Feierabend. Und immer gern mit Radio Tirol mit der schönsten Musik aller Zeiten. Ich bin Deborah Sparber. Schönen Abend. Once

0: 19 Uhr.
1: Schlägerei bei Kirchtag, wie weit Sicherheitskräfte gehen dürfen. Auto fährt in Deutschland in Menschenmenge, 2 Tote. Und morgen wird es trüb und regnerisch. Ich bin Gunde Bichler. Guten Abend.
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1: Nach einem Vorfall beim Kirchtag in Pfunders am Wochenende wird wieder darüber diskutiert, wie weit Sicherheitskräfte gehen dürfen. Bei der Party auf dem Kirchtag sollen Mitarbeiter einer privaten Sicherheitsfirma eine Gruppe junger Männer aus Terenten angegriffen haben. Im Vorfeld hat es offenbar eine Schlägerei gegeben. Dann sollen Sicherheitskräfte aber mehrere junge Männer verprügelt haben, auch solche, die offenbar nicht in die Schlägerei verwickelt waren. In der Vergangenheit hat es immer wieder Vorwürfe gegeben, dass Sicherheitsmitarbeiter zu aggressiv seien. Sicherheitsfachmann Marco Boraski sagt dazu, ganz ohne Gewalt gehe es nicht.
2: Man kann auch sagen, du musst einen Jugendlichen einfach, wenn er zu betrunken ist zum Beispiel, musst ihn draußen halten, musst halt schauen, dass er nicht reinkommt. Ja, leichter gesagt, wie wir tun. In den Leuten sagst du nicht, bleibst draußen stehen, dann bleibt er stehen, der kommt echter rein. Dann musst du ihn mit Gewalt dann entfernen.
1: Wichtig sei, dass nicht geschlagen wird, sagt der Sicherheitsfachmann. Das habe nichts mehr mit Selbstverteidigung zu tun, sondern sei ein Angriff. Im Fall der beiden Frühgeborenen, die voriges Jahr im August im Bozner Krankenhaus gestorben sind, hat jetzt das Gerichtsverfahren begonnen. Heute sind die Gutachter ernannt worden. Als nächstes soll eine Obduktion durchgeführt werden. Dabei soll festgestellt werden, was genau zum Tod geführt hat. Laut derzeitigen Erkenntnissen sind die Frühgeborenen an einer Bakterieninfektion gestorben. Es muss noch geklärt werden, wie es zur Infektion gekommen ist. Die nächste Gerichtsverhandlung findet im Oktober statt. Um den Verlust von Trinkwasser einzudämmen, wird in Bozen seit Jahren am Wassernetz gearbeitet. Dafür zuständig ist der Umwelt- und Müllbetrieb SEAB. Allein voriges Jahr hat die SEAB 13 Millionen Euro investiert in die Erneuerung von Wasserleitungen und in digitale Wasserzähler, um den Verbrauch in Echtzeit zu erfassen. Ein Großteil des Geldes kommt aus dem staatlichen Wiederaufbaufonds. In Deutschland ist heute ein Auto in eine Menschenmenge gefahren, und zwar in Leipzig im Bundesland Sachsen. 2 Menschen sind getötet und mindestens 8 verletzt worden. Das teilt die Polizei mit. Das Auto sei mit hoher Geschwindigkeit durch die Innenstadt gefahren. Polizei und Rettungskräfte sind derzeit im Großeinsatz. Der Fahrer des Autos ist festgehalten worden. Zu den Hintergründen ist noch nichts bekannt. Und morgen wird es dicht bewölkt und kann immer wieder regnen. Gleich hören Sie mehr dazu.
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11: Feinen Montag aus der Radio Tirol Service Redaktion. Ich bin Vivian Dorkler und es ist kurz nach 7. Nochmal zeigt sich der blaue Himmel, bevor es in den Abend geht. Im Brustertal, überall oder Eisacktal zum Beispiel. Schaut's nochmal freundlich rein. Morgen werden wir nicht mal ganz so viel davon zu sehen bekommen. Es bleibt bei vielen Wolken samt etwas Regen. Große Mengen werden es nicht. Am meisten kommt wohl am Mittwoch zusammen. Da erwarten wir zwischen 5 und 25 Liter Regen pro Quadratmeter. Jetzt meldet Derenden 18 Grad, St. Pauls 22, Mölden 16 und St. Ulrich 14 Grad.
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11: 2 Kilometer Staus auf der Brenner Autobahn wegen Baustellen im Wipptal Richtung Norden zwischen Sterzing und dem Brenner. Und gesperrt über Nacht auf der Brenner Autobahn wird die Ein- und Ausfahrt Brixen fahren in Fahrtrichtung Süden und der Abschnitt zwischen Trient Nord und Trient Süd in beiden Fahrtrichtungen. Die Sperren gehen von 22 bis 6 Uhr. Gute Fahrt.
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